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0: stärker organisiert. Die Weltgesundheitsorganisation betonte erneut, für die Allgemeinheit ist das Risiko nach wie vor sehr gering. 3 Passagiere starben auf dem Kreuzer, darunter auch eine Frau aus Deutschland. Wladimir Putin hat sich zu einem möglichen Ende des Ukraine-Kriegs geäußert. Der Kreml-Chef geht offenbar davon aus, dass der Krieg sich dem Ende neigt. Das sagte er vor Journalisten. Silas Quiring berichtet.
1: Auch für ein Treffen mit dem ukrainischen Präsidenten Selenskyj sei er bereit. Allerdings brauche es dafür zunächst eine belastbare Friedensvereinbarung. Als möglichen Vermittler zwischen Russland und der EU brachte Putin Ex-Kanzler Gerhard Schröder ins Spiel. Unterdessen scheint die seit gestern geltende 3-tägige Feuerpause nicht wirklich zu halten. Beide Seiten warfen sich schon am ersten Tag gegenseitig Dutzende neue Angriffe vor.
0: Grüne und CDU in Baden-Württemberg haben den gemeinsamen Koalitionsvertrag abgenickt. Auf Parteitagen wurde jeweils darüber abgestimmt. Damit ist der Weg für eine neue grün-schwarze Landesregierung frei. Am Mittwoch soll Cem Özdemir dann zum neuen Ministerpräsidenten und damit Nachfolger von Winfried Kretschmann gewählt werden. Der Bundestag spart bei sich selbst. Ein Neubauprojekt für Abgeordnetenbüros am nördlichen Spreeufer soll gänzlich gestrichen werden. Damit sollen mehr als 600 Millionen Euro eingespart werden, heißt es. Das letzte Wort hat die Baukommission Ende Mai. In der Fußball-Bundesliga hat sich Leipzig einen Platz in der Champions League gesichert. Köln und Bremen feiern den Klassenerhalt. Finn Riebesell-Freund lebt fast zusammen.
2: Leipzig holte gegen St. Pauli einen 2:1 Heimsieg. St. Pauli steht damit weiter auf einem direkten Abstiegsplatz. Nur weil Wolfsburg mit 0:1 gegen die Bayern verloren hat, können die Hamburger noch hoffen. Wolfsburg steht nämlich punktgleich auf Relegationsrang 16 und nächste Woche kommt es am letzten Spieltag zum direkten Duell St. Pauli gegen Wolfsburg. Stuttgart erobert nach einem 3:1 gegen Leverkusen Platz 4. Bremen feiert trotz 0:1 Niederlage in Hoffenheim den Klassenerhalt. Außerdem Augsburg-Gladbach 3:1.
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4: Neblig ist es heute Morgen, teils auch ziemlich zäh, sonst bleibt's erstmal trocken. Im Laufe des Tages ziehen dann mehr Wolken rein und es kann auch ab und zu ein Schauer geben. Später sind auch Gewitter drin, am ehesten in den Bergen und Richtung Süden und Südwesten. Dazu gibt's Höchstwerte zwischen 15 und 26 Grad. Morgen haben wir dann viele Wolken und oft Regen, maximal 20 Grad dann.

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1: Liebe Hörer, in unseren Tagen wird viel über Gott geredet. Gott ist zu einem beliebten Diskussionsgegenstand geworden. Daran ist heute kein Mangel. Man kann aber gleichzeitig eine gegenläufige Beobachtung machen. Im gleichen Maße, wie das Reden über Gott bei uns zunimmt, entschwindet uns das Reden mit ihm. Das Gebet verkümmert. So interessant es geworden ist, über Gott zu reden, so überflüssig erscheint es den Menschen, mit ihm zu sprechen. Damit ist Gefahr in Verzug. Denn wenn man nicht mehr mit ihm redet, wird man bald auch nicht mehr über ihn reden. Wenn das Beten erstirbt, ist der Glaube bedroht. Denn im Gebet spricht sich unser Glaube an Gott aus. Das Beten ist mit dem Glauben aufs Engste verknüpft. Wer ihn ernst nimmt, muss mit ihm sprechen. Erlischt das Gebet, so verkümmert der Glaube, denn das Beten ist der Atem des Glaubens. Wo die Atmung aussetzt, gerät das Leben in akute Gefahr. In der Krise des Gebets, in dieser akuten Atemnot des Glaubens, leben wir heute. Die Menschen vergangener Jahrhunderte wussten ihr persönliches Schicksal und die Geschichte der Welt in Gottes guten Händen. Hungersnöte und Seuchen, Erdbeben und andere Naturkatastrophen nahmen sie ebenso wie Erntesegen, Kinderreichtum und friedliche Zeiten als Zeichen der unumschränkten Herrschaft Gottes über die Welt entgegen. Seit aber der Mensch mündig geworden ist und die Welt als machbar ansieht, kann er auf Gottes Hilfe verzichten. Er braucht die nicht mehr, um die Not zu bannen. Wissenschaft und Technik haben dem heutigen Menschen ungeahnte Mittel der Weltbeherrschung an die Hand gegeben. Autogenes Training ersetzt am Morgen das Gebet. Gott ist im Weltbild des emanzipierten Menschen nicht mehr aufweisbar. Er ist außer Sicht geraten, abwesend. Ja, er ist tot. Deswegen können heute sehr viele Menschen nicht mehr beten. Die moderne Theologie hat hier ein schlimmes Werk getan. Liebe Hörer, Gott spricht uns an. Dieses Denken ist der Bibel nicht fremd. Denn die Mitte der biblischen Botschaft ist ein lebendiger und persönlicher Gott, der sich in Jesus Christus, also in einer Person, an uns Menschen gewandt und uns angeredet hat. Deswegen brauchen wir das Gebet. Wie anders kann sich Gemeinschaft zwischen Gott und uns darstellen? Der Mensch lebt davon, dass Gott ihn anredet und ernst nimmt. Seit Anbeginn der Welt hat Gott geredet. Adam, Mensch, wo bist du? So lesen wir auf den ersten Blättern der Bibel. In Jesus Christus, seinem lieben Sohn, ist sein Wort in unüberbietbarer Klarheit und Eindeutigkeit an die Menschheit ergangen. Seither ist sein Reden nicht verstummt. Es ist auch heute vernehmbar in seinem Wort. Weil er nicht ein Gott von gestern ist, sondern von heute und in alle Ewigkeit derselbe, das heißt, der Lebendige bleibt. Er sucht das Du des Menschen. Gott redet uns immer aufs Neue an, auch in einer anders gewordenen Welt. Unser Gebet ist nie das Erste, sondern immer nur Antwort auf Gottes Reden, das in Jesus Christus ein für allemal an uns ergangen ist und das in immer neuen Variationen unser Ohr erreicht und unser Herz bewegt. Das Gebet ist demnach eine Gabe, ein Geschenk Gottes, eine Wirkung des Heiligen Geistes, ehe es zu einer Aufgabe für den Menschen wird. Alle Religionen, die primitivsten und die höchsten, kennen das Gebet. Überall in der Welt beten Menschen. Aber beten im Namen Jesu, wie es die Bibel meint, ist etwas anderes. Das vermag kein Mensch aus sich selbst. Denn im Namen Jesu beten heißt beten unter Berufung auf ihn. Beten auf dem Weg, den er uns gewiesen hat. Der betende Jesus ist die Voraussetzung für unser Beten. Den Weg, den Jesus uns für unser Beten gewiesen hat, findet aber nur, wer sich auf ihn einlässt. Das sich einlassen auf Jesus und sein Wort nennt das Neue Testament Glaube. Für Menschen, die bereit sind, Jesus nachzufolgen, die sich mitnehmen lassen, für Jünger also, hat Jesus ein Gebet entworfen, das als Grundmuster für rechtes Beten gelten darf. Das Vaterunser. Wir können es bei Matthäus 6, Verse 9 bis 13 und Lukas 11, Verse 1 bis 4 nachlesen. Im Vaterunser wird Jesus für uns zum Lehrmeister im Beten. Bei ihm lernen wir. Liebe Hörer, im Vaterunser lehrt uns Jesus, zu Gott Vater zu sagen. Der biblische Gott ist keine anonyme Größe. Er trägt einen Namen. Dieser Name ist die einzig richtige und mögliche Adresse für unser Beten. Jesus Christus hat uns diesen Namen offenbart. Der Name Gottes heißt Vater. Gott begegnet uns nicht als tyrannischer Despot, sondern als der uns freundlich zugewandte Vater. Bei Jesus ist der Vatername Gottes in den letzten Tiefen des Leidens und der Not bewährt. Darum sind wir auch eingeladen, diesen Namen in allen Situationen festzuhalten. Das Vaterunser beginnt mit der Anrede Gottes als Vater, mit dem vertrauensvollen Aufblick zu ihm. Es endet mit einer Doxologie, einem lobpreisenden Ausblick auf das Ziel aller Dinge. Dazwischen stehen 7 Bitten. 3 von ihnen beziehen sich auf Gott und sein Reich. 1 auf unser irdisches Leben, 3 auf unser ewiges Heil. Gottes Herrschaft, der Lauf der großen Welt und mein kleines Leben sind hier unauflöslich zusammengebunden. Wichtig ist, dass wir festhalten, Gott und sein Reich stehen im Vaterunser an erster Stelle, unsere irdischen Dinge an der zweiten. Aus der rechten Zuwendung zu Gott erwächst die rechte Zuwendung zu mir selbst. Erst wenn ich ihm den ersten Platz eingeräumt habe, befinde ich mich mit meinem Menschsein am richtigen Ort. Sonst schwanken wir Menschen unablässig zwischen Menschenvergötzung und Menschenverachtung hin und her und finden nicht zu unserer Bestimmung. Am Beispiel des Vaterunsers können wir ablesen, dass das Beten Jesu ein konkretes Beten war. Es bewegt sich weder in Abstraktionen noch in Allgemeinplätzen. Jesus redet vom täglichen Brot. Er nennt unsere Schuld und verweist auf die Versuchlichkeit der Menschen. Gott will in jeder Situation unseres Lebens der Herr sein, aber auch der liebende Vater, der uns helfen will und kann. Wir können von ihm unsere Hilfe erwarten. Vor ihm dürfen wir unser Herz ausschütten und unsere Sorgen und Fragen ausbreiten in der Gewissheit, dass er imstande ist, darin seine Macht auszubreiten. Am Vaterunser, in der Schule Jesu, lernen wir, Gott als den Vater anzunehmen, ihm den ersten Platz einzuräumen und ganz konkret mit ihm zu reden. In diesem Gebet unseres Herrn hat er uns einen Zugang zu Gott, unserem Vater, geöffnet. Darum sollen und können wir nach diesen vorgelegten Worten greifen, wenn wir keine eigenen Worte finden, wenn wir zu ungelehrt im Beten sind oder zu geschwächt oder zu zerbrochen, wenn alle eigenen Worte in uns verstummen. Ist es nicht ein besonderes Vorrecht, dass wir mit unserem Beten vor Gott stehen dürfen? Bei allem Lärm des Alltags, bei allen schwierigen Entscheidungen, bei allen Nöten dürfen wir uns vertrauensvoll an unseren Herrn wenden. Machen wir doch mehr denn je Gebrauch davon. An jedem Ort können wir das tun, zu jeder Zeit. Ich will beten, Gott wird hören, denn er hat es zugesagt.

0: Liebe Zuhörer, wir leben in einer unsicheren Welt. Es gibt nur eins, was wirklich sicher ist. Jeder von uns wird einmal sterben. Aber was kommt danach? Die meisten Menschen möchten einmal in den Himmel kommen. Was immer sie sich auch darunter vorstellen. Deswegen ist es eine interessante Frage: Wie komme ich denn in den Himmel? Was immer wir uns auch ausdenken oder hoffen, es zählt nur das, was Gott uns durch die Bibel sagt. Schließlich ist der Himmel sein Wohnort. 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
1: Im Studio Mia Hin. Schönen guten Morgen. Nach dem tödlichen Hunter-Virus-Ausbruch kommt das betroffene Kreuzfahrtschiff heute auf Teneriffa an. Die Passagiere sollen an Land mit speziell ausgerüsteten Fahrzeugen zum Flughafen gebracht werden. Unter anderem Deutschland und Frankreich haben für ihre Staatsbürger eigene Evakuierungsflieger organisiert. Die Weltgesundheitsorganisation betonte erneut, für die Allgemeinheit ist das Risiko nach wie vor sehr gering. 3 Passagiere starben auf dem Kreuzer, darunter auch eine Frau aus Deutschland. Wladimir Putin hat sich zu einem möglichen Ende des Ukraine-Kriegs geäußert. Der Kreml-Chef geht offenbar davon aus, dass der Krieg sich dem Ende neigt. Das sagte er vor Journalisten. Silas Quiring berichtet.
2: Auch für ein Treffen mit dem ukrainischen Präsidenten Selenskyj sei er bereit. Allerdings brauche es dafür zunächst eine belastbare Friedensvereinbarung. Als möglichen Vermittler zwischen Russland und der EU brachte Putin Ex-Kanzler Gerhard Schröder ins Spiel. Unterdessen scheint die seit gestern geltende 3-tägige Feuerpause nicht wirklich zu halten. Beide Seiten werfen sich schon am ersten Tag gegenseitig Dutzende neue Angriffe vor.
1: Grüne und CDU in Baden-Württemberg haben den gemeinsamen Koalitionsvertrag abgenickt. Auf Parteitagen wurde jeweils darüber abgestimmt. Damit ist der Weg für eine neue grün-schwarze Landesregierung frei. Am Mittwoch soll Cem Özdemir dann zum neuen Ministerpräsidenten und damit Nachfolger von Winfried Kretschmann gewählt werden. Der Bundestag spart bei sich selbst. Ein Neubauprojekt für Abgeordnetenbüros am nördlichen Spreeufer soll gänzlich gestrichen werden. Damit sollen mehr als 600 Millionen Euro eingespart werden, heißt es. Das letzte Wort hat die Baukommission Ende Mai. In der Fußball-Bundesliga hat sich Leipzig einen Platz in der Champions League gesichert. Köln und Bremen feiern den Klassenerhalt. Finn Riebesell-Freund lebt fast zusammen.
3: Leipzig holte gegen St. Pauli einen 2:1 Heimsieg. St. Pauli steht damit weiter auf einem direkten Abstiegsplatz. Nur weil Wolfsburg mit 0:1 gegen die Bayern verloren hat, können die Hamburger noch hoffen. Wolfsburg steht nämlich punktgleich auf Relegationsrang 16 und nächste Woche kommt es am letzten Spieltag zum direkten Duell St. Pauli gegen Wolfsburg. Stuttgart erobert nach einem 3:1 gegen Leverkusen Platz 4. Bremen feiert trotz 0:1 Niederlage in Hoffenheim den Klassenerhalt. Außerdem Augsburg-Gladbach 3:1.
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4: Neblig ist es heute Morgen, teils auch ziemlich zäh, sonst bleibt's erstmal trocken. Im Laufe des Tages ziehen dann mehr Wolken rein und es kann auch ab und zu ein Schauer geben. Später sind auch Gewitter drin, am ehesten in den Bergen und Richtung Süden und Südwesten. Dazu gibt's Höchstwerte zwischen 15 und 26 Grad. Morgen haben wir dann viele Wolken und oft Regen, maximal 20 Grad dann.

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Lieber Hörer, in der Adventszeit wird in den Kirchen oft über die Wiederkunft Jesu berichtet und gepredigt. Das ist sicher gut so, damit wir nicht falschen Adventsstimmungen unterliegen, sondern auf den Herrn warten, der im Kommen ist. In der bekannten Ölbergrede in Matthäus 24 und 25 und in Lukas 21 berichtet Jesus sehr ausführlich davon, dass er wiederkommen wird und spricht dort auch von den Zeiten, die sein Wiederkommen begleiten werden. Im Neuen Testament wird über 300 Mal davon berichtet, dass Jesus Christus wiederkommen wird mit großer Kraft und Herrlichkeit. Diesmal nicht als kleines Kind in der Krippe. In der letzten Woche, wo Jesus mit seinen Jüngern in Jerusalem zusammen war, haben ihn seine Jünger mitgenommen zum Tempel und zeigten ihm das, was scheinbar fest war. Der Tempel. Scheinbar für die Ewigkeit gebaut. Herr, schau, welch ein Bauwerk! Und Jesus hat ihnen sagen müssen, dieser Tempel bleibt nicht. Denn mit prophetischem Klarblick hat Jesus erkannt, dieser Tempel wird kaum 40 Jahre später in Trümmer sinken, was dann auch geschehen ist. Und er muss ihnen dann sagen, dass nicht nur dieser Tempel nicht bleibt, sondern er muss ihnen deutlich machen, dass noch viel mehr nicht bleibt. In dieser Predigt führt Jesus seine Jünger mitten hinein in das Sterben dieser Welt. Jesus sagt ihnen, diese Welt stirbt. Heute können wir das, was Jesus sagte, schon in vieler Hinsicht ablesen an den Zeichen der Zeit. Sie signalisieren, dass Jesus Christus bald wiederkommen wird. Jesus spricht also über die Zukunft. Dabei möchte er den Menschen nicht Angst einjagen, indem er Zukunftsbilder ausmalt. Er möchte seine Gemeinde vorbereiten auf die letzte Menschheitsgeschichte. Das, was er zu sagen hat, hängt er nicht an die große Glocke der Öffentlichkeit. Auch die Jünger damals hat die Frage nach der Zukunft gequält. Darum schneiden sie von sich aus dieses Thema an. Jesus gibt ihnen verschiedene Antworten. Zeitzeichen seiner Wiederkunft. Wann wirst du, Herr, wiederkommen? Wann findet die Weltgeschichte ihr Ende? Auf ihre Frage bekommen die Jünger keine Antwort, keine Zeitansage. Von dem Tage aber und von der Stunde weiß niemand, auch nicht die Engel im Himmel, auch nicht der Sohn, sondern allein der Vater im Himmel. Dennoch lässt Jesus seine Jünger nicht ohne Antwort. Jesus spricht von der Verführung, von falschen Propheten. Wenn die Sehnsucht nach Heil, Frieden und Weltverbesserung auf dem Siedepunkt gestiegen ist, sind sie schnell zur Stelle. Die falschen Messiasse, die verführerischen Jugendreligionen, die zahllosen Sekten und die faszinierenden Gurus. Sie alle wittern ihre Stunde und sicher auch ihr Geschäft. Jesus spricht, seht zu, dass euch niemand verführe. Als Politiker werden sie auftreten und aller Welt Heil versprechen. Als Kulturapostel werden sie im Namen Jesu ihr eigenes Evangelium predigen. Kriege werden von Jesus als Signal genannt. Sie gehen dem Ende voran wie Wehen der Geburt. Wir brauchen darüber nicht zu erschrecken. Dies alles muss geschehen nach der Voraussage Jesu. In diesem Zusammenhang gehen Teuerung einher und Hunger, Wasserknappheit und Seuchen. Auch von Erdbeben redet Jesu. Heute erleben wir das Gesetz der Serie, wie es die Wissenschaftler bezeichnen. Auch andere Katastrophen erschüttern immer wieder die Erde. Wirbelstürme, Überschwemmungen, Unglücke und anderes. Viele Menschen kommen damit in große Not. Viele erleiden dabei auch den Tod.
Als weiteres Kennzeichen nennt Jesus die Verfolgung der Christen und den Abfall innerhalb der Gemeinde. Alsdann werden sie euch überantworten in Trübsal und werden euch töten. Und ihr müsset gehasst werden um meines Namens willen von allen Völkern. In jedem Jahr werden circa 165.000 Christen um Jesu willen umgebracht. Viele werden gefoltert und verbüßen jahrelange Haftstrafen. Unser Jahrhundert hat schon mehr Christenverfolgungen gesehen als die ganze übrige Kirchengeschichte zusammen. Das gibt zu denken. Viele nehmen innerhalb der Kirchen und Gemeinden Anstoß. Sie wollen den Weg des Kreuzes nicht mehr mitgehen. Die Ungerechtigkeit wird überhand nehmen und die Liebe in vielen erkalten, sagt Jesus. Die Liebe, die doch das Kennzeichen der Christen ist, wird in vielen ersterben. Gottes Gebote werden außer Kraft gesetzt. Da kein Mensch ohne Ordnung sein kann, gibt er sich Gesetze nach seinem Maß. Jeder sieht auf seinen Weg. Der Nächste hat nur so viel Wert, wie er von Nutzen ist. Kein Wunder, dass mit erkaltender Liebe die Achtung vor dem Leben des anderen schwindet. Jesus führt uns in die Symptome des Sterbens dieser Erde ein und sagt, wenn das kommt, dann achtet darauf, denn das Ende ist nicht fern. Und Himmel und Erde werden vergehen, aber meine Worte werden nicht vergehen. Was uns noch das Festeste zu sein scheint, diese Erde, die wird vergehen. Der Himmel, das Größte, wie uns scheint, das Universum, es wird vergehen. Die Erde vergeht, weil sie eine sündenbeladene Welt ist. Der Himmel muss vergehen, weil er Teil einer gefallenen Schöpfung ist. Vor einem heiligen Gott kann eine sündige Welt nicht bestehen. Lieber Hörer, alles vergeht, Jesu Wort bleibt. Ein Zeichen der Endzeit ist auch die zunehmende Bibelkritik. Die kritische Theologie, die vielen Menschen den Kopf verdreht hat. Anstatt dass wir uns von der Bibel ansprechen und hinterfragen lassen, tun wir es mit der Bibel. Lasst uns an das Wort des Auferstandenen glauben. In der Endzeit dürfen wir nicht auf die Idee kommen, das Wort Gottes auseinanderzunehmen. Wir haben den Auftrag, das Wort von der Erlösung, die allen Menschen gilt, weiterzugeben. Wir wollen Zeugen seiner Wahrheit sein. Wer aber beharret bis ans Ende, der wird selig werden, verheißt der Herr. Wenn wir in Geduld und Liebe aushalten und durchhalten bis zum Ende in all der Trübsal und Not, werden wir zum ewigen Heil hindurchgerettet. Dieses Aushalten in Treue bei dem Herrn wird nicht leicht sein und uns aus eigener Kraft nicht gelingen. Immer wieder wollen wir im Gebet darum bitten.

Katastrophen der letzten Zeit Orientierung und Hilfe bietet, bei ihm und seinem Wort zu bleiben. So erwartet die wahre Gemeinde seinen zweiten Advent. Wir wissen nicht, wie nah das Kommen Jesu ist. Lasst uns alle miteinander am Wort festhalten. Wenn auch alles vergeht, aber Jesu Wort bleibt. Jesus Christus kommt wieder. Ja, komme bald, Herr Jesu.

0: Liebe Zuhörer, welchen Sinn hat mein Leben? 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
2: Im Studio Mia Hin. Schönen guten Morgen. Auf Teneriffa wird am Morgen das Kreuzfahrtschiff erwartet, auf dem drei Menschen durch einen Hantavirus-Ausbruch gestorben sind. Die Passagiere sollen mit Spezialfahrzeugen zum Flughafen gebracht und von dort in ihre Heimatländer ausgeflogen werden. Der Chef der Weltgesundheitsorganisation Tedros beaufsichtigt die Evakuierung vor Ort. Er betonte aber vorab erneut, dass das Risiko für die Öffentlichkeit weiter gering ist. Dies sei kein zweites Corona. Die Bundesregierung soll künftig wieder besser zusammenarbeiten. Dafür hat sich Vizekanzler Lars Klingbeil ausgesprochen. Dabei räumte er ein, die letzten Wochen waren nicht gut. Mehr von Finn Riebesel.

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1: Zuletzt habe er das Gegeneinander das Bild der Koalition geprägt, sagte Klingbeil auf seiner Auslandsreise in Kanada. Man müsse jetzt gemeinsam in einen anderen Modus schalten, um die großen Dinge im Land wieder hinzubekommen. Auch CSU-Chef Söder forderte in der Welt am Sonntag weniger Zerreden und mehr Ergebnisse. Vor allem die geplanten Reformen sorgten zuletzt immer wieder für Streit. Auch die schwache Wirtschaft und die schlechten Umfragewerte trüben die Stimmung.
0: Kreml-Chef Putin geht offenbar aus, dass sich der Krieg mit der Ukraine dem Ende neigt. Bevor er sich mit dem ukrainischen Präsidenten Selenskyj treffe, brauche es aber eine belastbare Friedensvereinbarung. Unterdessen meldeten beide Seiten schon am ersten Tag der dreitägigen Feuerpause Dutzende Angriffe. Wegen des Iran-Kriegs sind 2/3 der Deutschen zurzeit sparsamer beim Energieverbrauch. Das zeigt laut Funke-Zeitungen eine Verivox-Umfrage. Angesichts der hohen Spritpreise lässt zum Beispiel gut jeder Zweite öfter das Auto stehen und fährt stattdessen Bus, Bahn oder mit dem Rad. In der Fußball-Bundesliga hat sich Leipzig einen Platz in der Champions League gesichert. Köln und Bremen feiern den Klassenerhalt. Die weiteren Ergebnisse: Leipzig-St. Pauli 2:1, Hoffenheim-Bremen 1:0, Stuttgart-Leverkusen 3:1, Augsburg-Gladbach 3:1 und Wolfsburg-Bayern 0:1.
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3: Neblig ist es heute Morgen, teils auch ziemlich zäh, sonst bleibt's erstmal trocken. Im Laufe des Tages ziehen dann mehr Wolken rein und es kann auch ab und zu ein Schauer geben. Später sind auch Gewitter drin, am ehesten in den Bergen und Richtung Süden und Südwesten. Dazu gibt's Höchstwerte zwischen 15 und 26 Grad. Morgen haben wir dann viele Wolken und oft Regen, maximal 20 Grad dann.
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Sind Sie schon versichert? Gegen Unfall, Diebstahl, Feuer, Erdbeben? Der Mensch strebt nach Sicherheit. Immer wieder überlegt er und zerbricht sich den Kopf darüber, wie er sich noch mehr Sicherheit verschaffen kann. Jedes Jahr werden Milliarden an Versicherungsprämien ausgegeben. Hauptsache versichert. Und doch bleibt der Mensch friedlos und voller Unruhe. Ihm sitzt die Angst im Nacken, weil er nicht weiß, was alles auf ihn zukommt. Er kann sich mit noch so vielen Versicherungen abdecken und trotzdem trägt er mühevoll sein Sorgenpaket durchs Leben und findet keinen Frieden. Wenn ich heute über das Thema Versicherung spreche, denke ich nicht an irgendeine x-beliebige Versicherung, die uns angeboten wird. Ich meine echte Sicherheit. Eine Versicherung, die auch vor den Schranken des Todes nicht Halt macht. Sicherheit in diesem Leben sowie Sicherheit und Frieden für immer und ewig. Gibt es eine solche Versicherung? Das wäre doch wunderbar. Dann wäre das die Versicherung. Und bestimmt würde jeder Mensch alles daran setzen, diese Versicherung abzuschließen. Und nun kommt es. Diese Versicherung gibt es wirklich. Ja, ich habe vor mir die Police. Es ist die Bibel, das Wort Gottes. Darf ich Ihnen heute diese allerbeste Lebensversicherung vorstellen, die ein Mensch abschließen kann? Eine echte und wirkliche Lebensversicherung. Zuerst geht es um die Frage, wer ist der Versicherungsträger? Und hier steht in der Police, nämlich in der Bibel, im Psalm 46, Vers 12, der Gott Jakobs ist unser Schutz. Gott selbst bürgt für die Sicherheit desjenigen, der sich ihm anvertraut. Als nächstes kommt die Leistung. Was bringt mir Gottes Lebensversicherung? Auch hier findet sich wieder Antwort in der Bibel, und zwar im Johannesevangelium, Kapitel 11, Vers 25. Dort spricht Jesus Christus, der Sohn Gottes, »Ich bin die Auferstehung und das Leben. Wer an mich glaubt, wird leben, auch wenn er gestorben ist.« Sterben und trotzdem leben? Ja, wenn wir uns Gott bzw. Jesus Christus anvertrauen, hat der irdische Tod seine Macht und seinen Schrecken verloren. Für jeden, der sich Jesus anvertraut, bedeutet das Sterben einen Übergang in ein herrliches, ewiges Leben. Natürlich ist der Tod auch für einen Christen nicht angenehm. Er ist mit Schmerzen und Ängsten verbunden. Aber wissen Sie, die meisten Menschen haben besonders deshalb Angst vor dem Tod, weil sie nicht wissen, wie es weitergeht. Und sie im Inneren ahnen, dass sie ohne die Bindung an Gott für ewig verloren gehen. Mit dieser Angst dürfen wir zu Jesus kommen. In Jesaja 43, Vers 1 spricht Gott zu jedem, der ihm vertraut, »Fürchte dich nicht, denn ich habe dich erlöst. Ich habe dich bei deinem Namen gerufen. Du bist mein.« Ja, das ist eine echte göttliche Lebensversicherung. Aber Gott sprengt nicht nur die Fessel der Angst vor dem Sterben, sondern auch die Furcht vor all dem, was uns in diesem Leben Angst einjagen und uns fertig machen will. Da ist die Angst vor der ungewissen Zukunft und vor sogenannten Schicksalsschlägen. In Jesaja 43 lesen wir weiter, was Gott uns verspricht. »Wenn du durchs Wasser gehst, will ich bei dir sein, dass dich die Ströme nicht ersäufen sollen. Und wenn du ins Feuer gehst, sollst du nicht brennen und die Flamme soll dich nicht versengen.« Auch das gehört mit zur Versicherungsleistung. Gott verspricht zwar nicht, dass wir als Gläubige automatisch vor allen Schwierigkeiten, Ängsten und Sorgen im Leben bewahrt sind. Nein, aber etwas anderes, was die Angst in uns zum Schweigen bringen darf. Egal, was mit uns geschieht, wir haben Sicherheit, dass er, Jesus Christus, immer bei uns ist und wir durchkommen werden. Gott wird niemals zulassen, dass Lebensumstände uns wirklich fertig machen. Ganz existenziell fertig machen, so dass wir letztlich aus Gottes Hand gerissen werden und verloren gehen. Nein, immer wird rechtzeitig Hilfe kommen. Deshalb nimmt uns Jesus Christus die Zukunftsangst, indem er sagt, in der Welt habt ihr Angst, aber seid getrost, ich habe die Welt überwunden. Johannes 16, Vers 33. Mit seiner Hilfe dürfen wir Schwierigkeiten überwinden. In einer normalen Versicherungspolice ist auch die Versicherungsdauer festgelegt. Wie sieht das bei der göttlichen Versicherung aus? Und dazu lesen wir Matthäus 28, Vers 20. Hier spricht Jesus wieder zu uns. »Siehe, ich bin bei euch alle Tage
bis an das Ende der Welt. Mit anderen Worten, unbegrenzte Versicherungsdauer. Solange, bis wir am Ziel in Gottes ewiger Herrlichkeit sind. Und dort, bei Gott, brauchen wir keine Versicherung mehr, weil es im Himmel keine Gefahren, keine Schmerzen, kein Leid und den Tod auch nicht mehr gibt. Der nächste Punkt ist die Versicherungsprämie. Was kostet diese herrliche göttliche Versicherungsleistung? Und jetzt wird es ganz interessant. Die Versicherungsprämie ist nämlich so hoch, dass kein Mensch auf der Welt sie bezahlen kann. Aber das Fantastische, ein anderer hat für uns bezahlt. Jesus Christus, der Sohn Gottes. In 1. Petrus 1, Vers 18 und 19 lesen wir, denn ihr wisst, dass ihr nicht mit vergänglichem Silber oder Gold erlöst seid, sondern mit dem teuren Blut Christi als eines unschuldigen und unbefleckten Lammes. Jesus hat zu unserer Errettung einen hohen Preis gezahlt, nämlich sein eigenes Leben. Er ist für unsere Schuld am Kreuz gestorben. Er hat die Strafe, die wir Menschen verdient hätten, getragen. Er hat es stellvertretend für uns getan. Und nach 3 Tagen ist er wieder aus dem Grab hervorgekommen. Er hat den Tod besiegt, er lebt und wartet darauf, dass jetzt viele Menschen zu ihm kommen und sich ihm anvertrauen. Das ist echte, göttliche Lebensversicherung. Und damit sind wir bei der Frage nach dem Versicherungsabschluss. Was muss ich tun, um in den Genuss dieser göttlichen Versicherung zu kommen? In Apostelgeschichte 16, Vers 31 steht es: Glaube an den Herrn Jesus, so wirst du errettet werden. An Jesus glauben heißt, darauf zu vertrauen, dass Jesus, der Sohn Gottes, für mich persönlich am Kreuz gestorben ist und heute wirklich lebt. An Jesus glauben heißt, ihn im Gebet um Vergebung der Sünden zu bitten und ihm die Führung meines Lebens zu übergeben. Dann schenkt er Frieden und ewiges Leben. Dann wird aus einem hoffnungslos verlorenen Menschen ein frohes Gotteskind, das nichts und niemand mehr aus der Hand seines Heilandes reißen kann. Die Gnade Gottes und das Blut unseres Herrn Jesus Christus geben wirkliche Sicherheit. Sicherheit, nach der sich eigentlich jeder Mensch sehnt. Sicherheit in diesem Leben und Sicherheit auch über den Tod hinaus. Wer sich Jesus anvertraut, empfängt auch den Heiligen Geist, der uns Kraft gibt, jetzt ein neues Leben zu leben. Ein Leben nach den Geboten Gottes, die unsere Leitplanken sind und uns vor schlimmen Gefahren bewahren sollen. Möchten Sie diese göttliche Lebensversicherung? Gott kennt Sie, lieber Zuhörer. Er kennt Ihre Ängste, die kleinen und die großen Sorgen. Vielleicht auch das Versagen in der Vergangenheit, die guten Vorsätze und Pläne für die Zukunft. Er kennt die Enttäuschungen, einfach alles. Hören Sie, wie seine persönliche Einladung an Sie lautet. Kommt her zu mir, alle, die ihr mühselig und beladen seid, und ich will euch Ruhe geben. Matthäus 11, Vers 28. Kommen Sie zu Jesus Christus und machen Sie bei ihm fest. Legen Sie Ihr Leben in seine Hand und die Sehnsucht nach innerem Frieden und erfüllten Leben wird gestillt. Ich werde jetzt für Sie beten. Lieber Herr Jesus, danke, dass du uns Menschen so unendlich lieb hast. Danke dafür, dass du für unsere Errettung mit deinem eigenen Leben bezahlt hast. Auch für alle, die jetzt am Radio zuhören. Danke für dein Rettungsangebot. Bitte lass noch viele kommen und an dich glauben. Amen.

0: Liebe Zuhörer, wir leben in einer multikulturellen Gesellschaft. Nicht nur, dass in unserer unmittelbaren Nachbarschaft Menschen der verschiedensten Religionen leben, nein, auch im sogenannten christlichen Lager gibt es viele Variationen und Gruppierungen. Ein Phänomen ist, dass alle behaupten, sie hätten den einzig wahren Gott in ihrer Religion. Wenn ich Menschen anspreche, um ihnen ein Zeugnis zu geben, dann höre ich oft: Ich habe meine Religion. Ist nicht in jeder Religion ein Fünkchen Wahrheit? Und wie man so schön sagt, führen nicht alle Wege nach Rom? Oder gibt es vielleicht doch zuverlässige Antworten auf diese Fragen? Eines ist dabei aber sicher, liebe Zuhörer. Diese Antworten können nicht von uns kommen, weil wir alle irgendwie geprägt sind. Die Antworten auf die zentralen Fragen unserer Existenz und die Frage nach Gott kann nur jemand beantworten, der außerhalb von uns steht und der von sich sagen kann: Ich bin die Wahrheit, nämlich Gott selbst. 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Ich wünsche Ihnen von Herzen den Frieden Gottes und seine Bewahrung in allen Situationen Ihres Lebens.
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4: Im Studio Mia Hin. Schönen guten Morgen. Auf Teneriffa wird am Morgen das Kreuzfahrtschiff erwartet, auf dem 3 Menschen durch einen Hantavirus-Ausbruch gestorben sind. Die Passagiere sollen mit Spezialfahrzeugen zum Flughafen gebracht und von dort in ihre Heimatländer ausgeflogen werden. Der Chef der Weltgesundheitsorganisation Tedros beaufsichtigt die Evakuierung vor Ort. Er betonte aber vorab erneut, dass das Risiko für die Öffentlichkeit weiter gering ist. Dies sei kein zweites Corona. Die Bundesregierung soll künftig wieder besser zusammenarbeiten. Dafür hat sich Vizekanzler Lars Klingbeil ausgesprochen. Dabei räumte er ein, die letzten Wochen waren nicht gut. Mehr von Finn Riebesel-Freundlieb.
5: Zuletzt habe er das Gegeneinander das Bild der Koalition geprägt, sagte Klingbeil auf seiner Auslandsreise in Kanada. Man müsse jetzt gemeinsam in einen anderen Modus schalten, um die großen Dinge im Land wieder hinzubekommen. Auch CSU-Chef Söder forderte in der Welt am Sonntag weniger Zerreden und mehr Ergebnisse. Vor allem die geplanten Reformen sorgten zuletzt immer wieder für Streit. Auch die schwache Wirtschaft und die schlechten Umfragewerte trüben die Stimmung.
4: Kreml-Chef Putin geht offenbar aus, dass sich der Krieg mit der Ukraine dem Ende neigt. Bevor er sich mit dem ukrainischen Präsidenten Zelensky treffe, brauche es aber eine belastbare Friedensvereinbarung. Unterdessen meldeten beide Seiten schon am ersten Tag der 3-tägigen Feuerpause Dutzende Angriffe. Wegen des Iran-Kriegs sind 2/3 der Deutschen zurzeit sparsamer beim Energieverbrauch. Das zeigt laut Funke-Zeitungen eine Verivox-Umfrage. Angesichts der hohen Spritpreise lässt zum Beispiel gut jeder 2. öfter das Auto stehen und fährt stattdessen Bus, Bahn oder mit dem Rad. In der Fußball-Bundesliga hat sich Leipzig einen Platz in der Champions League gesichert. Köln und Bremen feiern den Klassenerhalt. Die weiteren Ergebnisse: Leipzig-St. Pauli 2:1, Hoffenheim-Bremen 1:0, Stuttgart-Leverkusen 3:1, Augsburg-Gladbach 3:1 und Wolfsburg-Bayern 0:1.
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6: Neblig ist es heute Morgen, teils auch ziemlich zäh, sonst bleibt's erstmal trocken. Im Laufe des Tages ziehen dann mehr Wolken rein und es kann auch ab und zu ein Schauer geben. Später sind auch Gewitter drin, am ehesten in den Bergen und Richtung Süden und Südwesten. Dazu gibt's Höchstwerte zwischen 15 und 26 Grad. Morgen haben wir dann viele Wolken und oft Regen, maximal 20 Grad dann.

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Heute geht es um die Frage der Selbstverwirklichung. Es geht also um das sogenannte dicke Ich, das in jedem Menschen wohnt. Es ist ein Prinzip, eine Kraft. Wenn ich zum Beispiel sage, ich will, dann ist das mein Ich, das will. Mein Ego, ich selbst. Und das Ich in uns Menschen will natürlich immer Recht behalten. Meine Meinung zählt doch schließlich. Ich bin der Mittelpunkt und alles andere ist dazu da, um mir zu dienen. Ja, ja, viele, viele Menschen denken so. Und aus diesem Denken hat sich sogar eine Art Religion gebildet, der unendlich viele Menschen anhängen und die in einem Satz zusammengefasst werden kann. Nämlich, das höchste Ziel des Lebens ist die Verwirklichung dessen, was ich bin und was ich will. Das ist die Religion der Selbstverwirklichung. Und ich lade Sie heute dazu ein, mit mir zu überlegen, ob dieses Motto wirklich stimmt oder ob es Selbstbetrug ist. Jesus Christus sagt in der Bergpredigt in Matthäus 6, Vers 33, trachtet zuerst nach dem Reich Gottes und nach seiner Gerechtigkeit. Es gibt also noch etwas Höheres und Erstrebenswerteres als die Verwirklichung des eigenen Willens und der eigenen Person. Jesus sagt, dass Himmel und Erde einmal vergehen werden und damit auch alle Pläne und alles Wollen des Menschen. Nur eines bleibt für ewig bestehen, Gottes Wort und sein Wille. Darum ist es so unendlich wichtig zu wissen, was Gott über uns und über unser Leben zu sagen hat. Ich habe hier eine Bibel. Sie ist der göttliche Maßstab für uns. Legen wir ihn einmal an die Religion der Selbstverwirklichung an. Untersuchen wir einige Begriffe mit der Vorsilbe selbst. Da ist zunächst einmal das Selbstvertrauen. Nichts gegen ein gesundes Selbstvertrauen, nein, denn das ist ja wichtig. Aber mein Selbstvertrauen kann zum Selbstbetrug werden, wenn ich mich von Gott loslöse und ganz allein auf meine Kraft, auf meine Intelligenz und auf mein Durchsetzungsvermögen vertraue. Gottes Wort sagt, verlass dich auf den Herrn von ganzem Herzen und verlass dich nicht auf deinen Verstand, sondern gedenke an ihn in allen deinen Wegen. So wird er dich recht führen. Sprüche 3, Vers 5 und 6. Was wir brauchen, ist nicht in erster Linie Selbstvertrauen, sondern Gottvertrauen. Wir brauchen ihn zum Leben. Da spricht man von Selbstfindung. Ja, ich soll mich selbst finden, mich selbst entdecken, mich selbst betrachten. Aber Gottes Wort in der Bibel sagt uns genau das Gegenteil. Gott spricht, suchet mich, so werdet ihr leben. Es geht darum, Gott zu suchen und zu finden. Es geht gerade darum, von der Selbstbetrachtung wegzukommen und auf Gott zu schauen. Wenn ich nur auf mich selbst schaue, dann drehe ich mich im Kreis. Wenn ich aber auf Jesus, den Sohn Gottes, schaue, dann erkenne ich, was wirkliches Leben ist. Die Bibel sagt, die auf ihn sehen, werden strahlen vor Freude. Ja, wir sollen uns viel, viel mehr mit Jesus Christus beschäftigen und weniger mit uns selbst. Da ist die Selbstbefriedigung. Auch sie ist ein Produkt des Drehens um die eigene Achse. Da ist einer von anderen Menschen und von eigenem Versagen enttäuscht. Da sind Frust und ungestillte Sehnsucht nach Liebe und Geborgenheit im Herzen. Und dann will er sich das Gefühl selbst vermitteln. Mancher befriedigt sich durch Essen, bis es zur Esssucht kommt. Andere durch Alkohol, bis man zu dessen Sklaven wird. Und viele durch sexuelle Selbstbefriedigung, bis hin zur Perversion. Selbstbefriedigung ist Selbstbetrug. Selbstbefriedigung macht nicht zufrieden, sondern führt noch tiefer in die Unzufriedenheit und in den Frust hinein. Wahre Liebe, wahre Geborgenheit und wahren Frieden kann nur Jesus schenken. Er sagt, kommt her zu mir, all ihr Mühseligen und Beladenen, und ich will euch Ruhe geben. Matthäus 11, 28. Erst durch seinen Frieden und seine Liebe im Herzen sind wir in der Lage, Essen, Trinken und auch Sexualität als herrliche Gaben Gottes zu entdecken und nach seinen Geboten auszuleben und zu genießen. Man spricht von der Selbstliebe. Manche behaupten, bevor du Gott und deine Nächsten lieben kannst, musst du dich erst selbst lieben lernen. Man verweist hier auf das Wort aus Lukas 10, Vers 27, du sollst Gott, deinen Herrn, lieben und deinen Nächsten wie dich selbst. Oh, wie viel Irrtum entsteht hier durch eine falsche Auslegung. Nirgendwo in der Bibel steht, dass wir uns selbst lieben müssen.
Das eben genannte Bibelwort will im Kontext der gesamten biblischen Botschaft so verstanden sein.

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1: Im Studio Mia Hin. Schönen guten Tag. Nach dem tödlichen Hunter-Virus-Ausbruch ist das betroffene Kreuzfahrtschiff vor Teneriffa angekommen. Die Passagiere sollen an Land mit speziell ausgerüsteten Fahrzeugen zum Flughafen gebracht werden. Unter anderem Deutschland und Frankreich haben für ihre Staatsbürger eigene Evakuierungsflieger organisiert. Die Weltgesundheitsorganisation betonte erneut, für die Allgemeinheit ist das Risiko nach wie vor gering. 3 Passagiere starben auf dem Kreuzer, darunter auch eine Frau aus Deutschland. Wer eine Frau tötet, nur weil sie eine Frau ist, soll in Zukunft einfacher als Mörder verurteilt werden. Justizministerin Hubig will den Mordparagrafen entsprechend anpassen. Das hat sie in der Bild am Sonntag angekündigt. Philipp Nitzig berichtet.
2: Aktuell würden Femizide noch viel zu häufig unter Totschlag fallen und auf Totschlag sind die Strafen geringer. Nur bei Mord kann ein Richter eine lebenslange Haftstrafe in Deutschland anordnen. Bei Totschlag gehe dagegen nur eine begrenzte Strafe. Mit der Klarstellung im Gesetz soll nun auch eine Tötung wegen geschlechtsspezifischen Motiven als Mord bewertet werden dürfen.
1: Wegen des Iran-Kriegs sind 2 Drittel der Deutschen zurzeit sparsamer beim Energieverbrauch. Das zeigt laut Funke-Zeitungen eine Verivox-Umfrage. Angesichts der hohen Spritpreise lässt zum Beispiel gut jeder 2. öfter das Auto stehen und fährt stattdessen Bus, Bahn oder mit dem Rad. Stärker mit uns. Unter diesem Motto startet heute der Bundeskongress des Deutschen Gewerkschaftsbunds in Berlin. In den kommenden Tagen wollen hunderte Delegierte über den weiteren Kurs beraten. Auch die Spitzen der Bundespolitik werden erwartet, wie Kanzler Merz und Arbeitsministerin Baas. In der Fußball-Bundesliga hat sich Leipzig einen Platz in der Champions League gesichert. Köln und Bremen feiern den Klassenerhalt. Die weiteren Ergebnisse. Leipzig-St. Pauli 2:1, Hoffenheim

0: Heidenheim-Bremen 1:0, Stuttgart-Leverkusen 3:1, Augsburg-Gladbach 3:1 und Wolfsburg-Bayern 0:1.
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2: Richtung Osten und Südosten ist es teils noch sonnig, sonst hängen viele Wolken am Himmel. Im Laufe des Tages wird es dann unbeständiger in Deutschland. Vor allem im Südwesten kommen öfter Schauer runter und da sind dann auch mal kräftige Gewitter drin. In den Bergen zuerst nur vereinzelt. Die Höchstwerte liegen zwischen 13 und 26 Grad heute. Und morgen ist es dann meist grau und deutlich nasser. Dazu gibt's maximal 20 Grad.
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1: Es ist nicht egal, wie wir leben und wie wir uns entscheiden. Denn einmal wird Gott von uns Rechenschaft fordern. Viele Menschen leben so, als wenn es keinen Gott geben würde. Sie treffen ihre Entscheidungen, wie es ihnen passt, und glauben dabei, dass schon alles gut gehen wird. Auf welchem Grund baust du? Vielleicht denken einige meiner Hörer, unser Thema sei eine komische Überschrift. Deshalb möchte ich das ein wenig erklären. Es geht weder um ein Baugrundgutachten noch um die Statik des Bauens. Es geht um noch viel wichtigere Dinge, weil es um die Frage der Ewigkeit geht. Dabei stellt sich die Frage nach unserem Verhältnis zu Gott. Zu diesem Thema hat der Herr Jesus Christus ein passendes Gleichnis erzählt, das wir in Matthäus 7, Vers 24 finden. Jeder nun, der meine Worte hört und sie tut, den werde ich mit einem klugen Mann vergleichen, der sein Haus auf dem Felsen baute. Und der Platzregen fiel hernieder, und die Ströme kamen, und die Winde wehten und stürmten gegen jenes Haus, und es fiel nicht, denn es war auf den Felsen gegründet. Und jeder, der meine Worte hört und sie nicht tut, der wird einem törichten Mann verglichen werden, der sein Haus auf den Sand baute. Und der Platzregen fiel hernieder, und die Ströme kamen, und die Winde wehten und stießen an jenes Haus, und es fiel, und sein Fall war groß. Was will uns wohl der Herr Jesus mit diesem Gleichnis sagen? Er nimmt ein Beispiel aus dem natürlichen Leben und vergleicht damit unsere geistliche Situation. Auf das Fundament kommt es an, ob wir auf Felsen oder Sand bauen. Wir alle kennen Einstürze von Bauwerken, wo Menschenleben zu beklagen waren. Und leider waren in manchen Fällen die unstabilen Fundamente schuld. Das Gleichnis können wir eins zu eins auf unser Leben übertragen. Der Fels ist fest und gibt nicht nach. Freilich ist es viel komplizierter, auf Felsen zu bauen als auf Sand. Es ist auch für den natürlichen Menschen schwieriger, ein Leben mit Gott und in seinen Normen zu leben. Doch das ist ein Leben mit Sicherheit und Zukunft. Auch eine Ehe, wenn sie geschlossen wird, muss ein festes Fundament haben. Dass so viele Ehen geschieden werden, beweist, dass ihr Grund nicht stabil genug war. So sagt uns schon der Prediger Salomo in der Bibel: Zwei sind besser daran wie einer, und eine dreifache Schnur zerreißt nicht so bald. Das bedeutet, dass die Grundlage einer Ehe nur dann stabil ist, wenn sie auf den Felsen Jesus Christus gegründet ist. Oder das Bild der dreifachen Schnur bedeutet, dass unser Herr den eigentlichen Halt gibt. Deshalb steht die Frage in unserem Leben: Wem vertrauen wir uns an? Was sind die Kriterien unserer Entscheidung? Leider gab und gibt es noch Menschen, die momentan entscheiden und später merken, dass ihre Entscheidung vorschnell ja falsch war. Es stellt sich da die Frage, ob man mit Gott entschieden hat oder den Grund wählte, mit dem man schnell fertig war. Dann kommen die Stürme und Ströme des Lebens und unser Leben wird auf die Bewährungsprobe gestellt. Wenn es um die Ehe geht, machen es sich viele Menschen sehr leicht. Sie sagen einfach: Das war eine falsche Entscheidung. Sehr vorschnell getroffen und sicher auch nicht nach Gottes Wille. So lässt man sich einfach scheiden und fügt zu dem ersten Fehler weitere hinzu. gehen wir noch einen Schritt weiter, um an unser gesamtes Leben und die Zukunft zu denken. Wir müssen für die Zukunft entscheiden. Das bedeutet, wo werde ich nach dem Tod die Ewigkeit zubringen? Lieber Hörer, das ist keine Randfrage oder nebensächliche Sache, das ist die wichtigste Frage des Lebens. Die Bewährung, ob unser Leben mit Gott und Christus gelebt wurde oder nicht, wird dann offenbar, wenn wir diese Erde verlassen müssen oder wenn Christus wiederkommt, seine Gemeinde heimzuführen. Eine treffende Begebenheit erzählt der Herr Jesus in Lukas 16. Dort wird von zwei Menschen berichtet, die ihr Lebenshaus bauten. Der eine ein sehr reicher Mann. Er konnte sich alles leisten, hatte keine finanziellen Nöte. Eigentlich hatte er alles, was sich ein Mensch auf dieser Erde wünschen kann. Und doch möchte ich behaupten, dass er sein Lebenshaus nur auf Sand baute. Wieso, fragst du vielleicht? Nun, er setzte seine ganze Hoffnung auf die vergänglichen materiellen Güter. Davon erwartete er Hilfe. Ja, sein ganzes Leben drehte sich nur um seinen Reichtum. Er merkte nicht einmal, wie hartherzig er diesem armen Lazarus begegnete. Vielleicht redete er sich noch ein guter Christ zu sein, weil er als Kind besprengt wurde und pünktlich seine Kirchensteuer abführte. Doch dann kam der Tod. Bereits einige Sekunden nach seinem Abschied von dieser Erde wusste dieser, dass er sich gründlich getäuscht hatte, aber um den Preis seiner Seele. Es war einfach zu spät für ihn, weil das Fundament seines Lebens vor seinem Gott nicht standgehalten hat. Lieber Hörer, deshalb möchte ich dir die Frage stellen, worauf du dein Lebenshaus eigentlich baust. Das ist keine Geschmacksfrage irgendeiner Religion, denn hier stehst du als Gottes Geschöpf allein vor deinem Schöpfer. Und er hat alles getan, um dich zu retten und dir Sicherheit für die Ewigkeit zu geben. Dazu sandte er seinen Sohn in diese Welt, der am Kreuz auch für deine Sünden gestorben ist. Nur die Vergebung des Herrn Jesus kann dir Sicherheit geben. Das ist auch keine spannende Geschichte, die in der Bibel steht, sondern Gottes Angebot an dich, dein Haus auf dem Felsen, auf Jesus Christus zu bauen. Natürlich lässt sich die Begebenheit in Lukas 16 noch weit ausführlicher erzählen, aber der Herr Jesus zeigt uns auch das Gegenteil. Das bedeutet, dass er uns einen Menschen zeigt, der auf Felsen baute. Der verließ sich nicht auf die unsicheren Fundamente des Reichtums, sondern lebte ein Leben mit seinem Gott. Er war gar nicht geachtet und lebte eigentlich am Rande der Gesellschaft. Hier wird der irdische Reichtum ohne Gott der lebendigen Hoffnung gegenübergestellt. Diese Hoffnung hatte Lazarus. Er baute sein Leben auf Felsen, nicht weil er arm war, sondern weil sein Leben auf seinen Gott gegründet war. Es gibt auch reiche Menschen, die gläubig sind und ihren Reichtum nicht zur Grundlage ihres Lebens machen, sondern Gott damit dienen und sein Werk unterstützen. Die Gefahr besteht, das irdische Leben als das einzige Fundament zu sehen und nicht an das eigentliche Leben nach dem Tod zu denken. Mit anderen Worten die Frage, wo werde ich die Ewigkeit verbringen? Die Antwort und Entscheidung müssen wir hier auf dieser Erde treffen. Lieber Hörer, was ist dein Lebensfundament? Was wirst du einmal Gott antworten, wenn er dich fragen wird, warum du seine Liebe mit Füßen getreten hast, indem du das Opfer seines Sohnes Jesus Christus verschmäht hast? Nicht nur im Leben nach dem Tod, sondern schon hier auf dieser Erde haben Gläubige das sicherste Fundament, die lebendige Hoffnung des ewigen Lebens. Dazu hat Gott seinen Sohn in die Welt gesandt, damit er das Opfer für unsere Sünden bringen konnte. Nur in ihm gibt es Hoffnung und Sicherheit. Vielleicht ist dein Leben auf ein sehr unsicheres Fundament gebaut und hat bereits Schräglage, aber du willst es einfach nicht wahrhaben. Leider leben viele Menschen so. Und dann kommt das schreckliche Erwachen. Aber es ist zu spät. Du sollst verstehen, dass Gott dir diese Botschaft sagen lässt, weil er dich liebt und nicht deinen Tod und nicht deine Verdammnis möchte. Du blickst auf andere Menschen und tröstest dich mit ihrem Leben. Du merkst aber nicht, dass dein Leben auf Sand gebaut ist und du sicher dem ewigen Verderben zusteuerst. Also auf das richtige, stabile Fundament kommt es an. Da muss sich jeder meiner Hörer persönlich fragen, auf welchem sein Lebenshaus steht. Wer hier unehrlich ist, betrügt sich selbst und bringt sich um sein Seelenheil. Es ist erschütternd, welche Argumente Menschen benutzen, die Liebe Gottes abzulehnen. Dabei ist dem Menschen gar nicht bewusst, was sie eigentlich abgelehnt haben. Oft frage ich mich, was man eigentlich den Menschen noch sagen soll, damit sie ihr verlorenes Leben sehen und umkehren. Ist es der Stolz, die Feigheit, die Scham vor anderen Menschen oder die Gleichgültigkeit? Manchmal habe ich den Eindruck, dass es vielen Menschen einfach zu gut geht. Sie sehen nicht die Blitze am Horizont des Weltgeschehens, sie hören auch nicht die Donner, sondern meinen rechtschaffen zu leben und wollen nicht zugeben, dass sie Sünder sind. Das Erwachen war für den reichen Mann in Lukas 16 schrecklich. Es wird für manche Hörer genauso schrecklich sein, wenn man die Gnadenzeit verpasst hat. Gläubige haben in dieser Welt viel zu leiden, um Christi willen. Aber weil sie ein festes Fundament hatten, durften sie durchhalten. Sie wussten, dass die Leiden der Jetztzeit nicht wert sind, mit der zukünftigen Herrlichkeit verglichen zu werden. Wenn du dich klar und offen zu Christus bekehrst, wirst du vielleicht Freunde verlieren. Andere werden dich für verrückt, für überdreht halten oder dich als Schwärmer bezeichnen. Lieber sich beschimpfen lassen und auf dieser Erde Nachteile hinzunehmen, aber das Ziel vor Augen zu haben. Und weil wir um den Schrecken Gottes wissen, lieber Hörer, was es bedeutet, ewig verloren zu gehen, bezeugen wir immer wieder allen Menschen die Liebe Gottes. Stelle dich in die Reihen der Zeugen Jesu, lieber Hörer, und du wirst als ein Gesegneter deines Herrn vielen Menschen zum Segen werden.

0: Liebe Zuhörer, wir kennen viele Leute, die scheinbar auch ohne Jesus ein ganz glückliches Leben führen. Also ist die Frage doch logisch, wozu brauchen wir Jesus? Und das stimmt wirklich. Wenn Glücklichsein der einzige Grund wäre, warum ein Mensch Jesus braucht und andere Leute auch ohne ihn glücklich sind, dann sollten wir so ehrlich sein und sagen, dass niemand Jesus braucht. Die Bibel zeigt uns aber noch viele andere Gründe, wozu wir ihn brauchen. 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Ich wünsche Ihnen von Herzen den Frieden Gottes und seine Bewahrung in allen Situationen Ihres Lebens.
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1: Im Studio Mia Hin. Schönen guten Tag. Nach dem tödlichen Hunter-Virus-Ausbruch ist das betroffene Kreuzfahrtschiff vor Teneriffa angekommen. Die Passagiere sollen an Land mit speziell ausgerüsteten Fahrzeugen zum Flughafen gebracht werden. Unter anderem Deutschland und Frankreich haben für ihre Staatsbürger eigene Evakuierungsflieger organisiert. Die Weltgesundheitsorganisation betonte erneut, für die Allgemeinheit ist das Risiko nach wie vor gering. 3 Passagiere starben auf dem Kreuzer, darunter auch eine Frau aus Deutschland. Wer eine Frau tötet, nur weil sie eine Frau ist, soll in Zukunft einfacher als Mörder verurteilt werden. Justizministerin Hubich will den Mordparagrafen entsprechend anpassen. Das hat sie in der Bild am Sonntag angekündigt. Philipp Nitzig berichtet.
2: Aktuell würden Femizide noch viel zu häufig unter Totschlag fallen und auf Totschlag sind die Strafen geringer. Nur bei Mord kann ein Richter eine lebenslange Haftstrafe in Deutschland anordnen. Bei Totschlag gehe dagegen nur eine begrenzte Strafe. Mit der Klarstellung im Gesetz soll nun auch eine Tötung wegen geschlechtsspezifischen Motiven als Mord bewertet werden dürfen.
1: Wegen des Iran-Kriegs sind 2 Drittel der Deutschen zurzeit sparsamer beim Energieverbrauch. Das zeigt laut Funke-Zeitungen eine Verivox-Umfrage. Angesichts der hohen Spritpreise lässt zum Beispiel gut jeder 2. öfter das Auto stehen und fährt stattdessen Bus, Bahn oder mit dem Rad. Stärker mit uns. Unter diesem Motto startet heute der Bundeskongress des Deutschen Gewerkschaftsbunds in Berlin. In den kommenden Tagen wollen hunderte Delegierte über den weiteren Kurs beraten. Auch die Spitzen der Bundespolitik werden erwartet, wie Kanzler Merz und Arbeitsministerin Baas. In der Fußball-Bundesliga hat sich Leipzig einen Platz in der Champions League gesichert. Köln und Bremen feiern den Klassenerhalt. Die weiteren Ergebnisse. Leipzig-St. Pauli 2:1, Hoffenheim-Bremen 1:0, Stuttgart-Leverkusen 3:1, Augsburg-Gladbach 3:1 und Wolfsburg-Bayern 0:1.
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3: Richtung Osten und Südosten ist es teils noch sonnig, sonst hängen viele Wolken am Himmel. Im Laufe des Tages wird es dann unbeständiger in Deutschland. Vor allem im Südwesten kommen öfter Schauer runter und da sind dann auch mal kräftige Gewitter drin. In den Bergen zuerst nur vereinzelt. Die Höchstwerte liegen zwischen 13 und 26 Grad heute. Und morgen ist es dann meist grau und deutlich nasser. Dazu gibt's maximal 20 Grad.

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1: Es ist schon spannend, lieber Hörer, wenn man die Berichte der Bibel liest, die mit dem Kommen des Herrn Jesus auf diese Erde zu tun haben. Angekündigt durch viele Propheten, hätten damals eigentlich alle Menschen auf ihn warten sollen. Leider war es umgekehrt. Natürlich wollten die meisten Israeliten auch nicht wahrhaben, dass ihr König und Messias in einem Stall geboren werden sollte. Wir sahen seine Herrlichkeit. Unsere Überschrift ist das Gegenteil dessen, was die große Masse des Volkes mit seinen Obersten glaubten. Sie lehnten das Kind in der Krippe ab und hatten nicht einmal Raum in der Herberge. Wer dort in Bethlehem geboren wurde, war nicht irgendwer, sondern der fleischgewordene Gottessohn, der auch Schöpfer aller Dinge war. Der Empfang, den man ihm bereitete, war mehr als schäbig. Demgegenüber finden wir Menschen, die ihn als Retter erlebten und seine Herrlichkeit sahen. Wieder leben wir in der Adventszeit. Leider ist von der Erwartung seines Kommens bei den meisten Menschen nichts mehr vorhanden. Eine ganz kleine Gruppe freute sich damals und freut sich auch heute noch auf sein Kommen. Und weil sie ihn ins Herz aufnahmen, erlebten sie auch seine Herrlichkeit. So konnte der Jünger Johannes in seinem Evangelium Kapitel 1, Vers 14 schreiben, und das Wort wurde Fleisch und wohnte unter uns. Und wir haben seine Herrlichkeit angeschaut, eine Herrlichkeit als eines Eingeborenen vom Vater voller Gnade und Wahrheit. Der gleiche Jünger konnte in seinem ersten Brief, Kapitel 1, Vers 1 sagen, was von Anfang war, was wir mit unseren Augen gesehen, was wir angeschaut und unsere Hände betastet haben vom Wort des Lebens. Wir schauen 2000 Jahre zurück und wissen, dass die Menschwerdung des Gottessohnes auch heute noch genauso aktuell ist wie damals. Freilich gibt es heute keine Augenzeugen mehr, aber dennoch kann jeder Mensch Zeuge seiner Herrlichkeit werden. Die Frage ist, wie wir ihn empfangen. Der Lieddichter sagt, wie soll ich dich empfangen und wie begegne ich dir? Das ist die Frage, die wir nicht nur in der Adventszeit stellen, sondern jeden Tag neu. Und doch stellt uns das Wort Advent in die Verantwortung. Damit wir bei dem großen Advent, bei seiner Ankunft dabei sein können, müssen wir auf dieser Erde ihn und seine Herrlichkeit erlebt haben. Da finden wir genau wie damals bei der Geburt Christi die beiden Gruppen. Jeder einzelne Hörer muss sich die Frage stellen, zu welcher Gruppe er gehört. Die damals den Herrn Jesus ablehnten, waren nicht unbedingt gottlose Menschen. Sie hielten sich für sehr fromm und glaubten, die einzig Richtigen zu sein. Leider war ihr Glaube mehr Kopf- als Herzenssache. Wäre es umgekehrt gewesen, hätten sie auf Gottes Stimme gehört und ihren Herrn aufgenommen. So verbannten sie ihn in eine Futterkrippe. Deshalb konnten sie auch nicht seine Herrlichkeit erleben. Leider hat sich das bis heute nicht geändert. Wie feiern denn die frommen Advent? Gemütlichkeit, Genüsslichkeit und Geselligkeit machen Advent zu einem schönen Fest. Aber mehr ist nicht daran für die meisten Menschen. Schöne Adventslieder bei Adventsgebäck und so weiter. Ich muss das nicht weiter ausführen. Fragt man aber einmal nach, wer bereit ist, den Heiland der Welt zu empfangen und als Herrn aufzunehmen, dann sieht es ganz anders aus. Man will immer ein bisschen fromm sein, aber man will es nicht so verbissen sehen. Das heißt, wir tragen auf zwei Schultern. Die fromme Liga von damals machte es genauso. Ich habe nichts gegen Gemütlichkeit, aber das Wichtigste ist viel mehr. Wir dürfen die Randerscheinungen nicht zum Zentrum des Adventsgeschehens machen. Die Bibel mahnt uns, alle Zeit bereit zu sein, damit wir unseren Herrn erwarten. Nun könnte ich viele Stunden dafür verwenden, die Fehler der frommen, aber christusfeindlichen Liga zu beschreiben. Mir geht es vielmehr um die Leute, die seine Herrlichkeit sahen und erlebten. Ihr Leben wurde davon geprägt und ein Leben lang wurden sie daran erinnert. Da war nicht nur Johannes, sondern auch Petrus berichtet in seinem zweiten Brief über das Bergerlebnis, wo sie seine Herrlichkeit sahen. Und ich bin so dankbar, dass es damals nicht einmalig war, sondern dass jeder Mensch, der sich zu Christus wendet, die Herrlichkeit Gottes erleben kann. Wenn man die Berichte der Gottesbegegnungen in der Bibel liest, spürt man den Schreibern ihre innere Bewegung ab. Wer Christus erlebt hat, bei dem wird am Ende alles anders sein als vorher. Denn mit dem Kommen des Herrn Jesus hat sich die Welt verändert. Das heißt, dass Gott denen, die in Schuld und im Todesschatten sitzen, neues Leben anbietet und ewige Hoffnung. Seine Jünger waren 3 Jahre bei ihm und erlebten täglich ein Stück Gottesherrlichkeit. Da waren einmal die Wunder, die er tat. Jedes Wunder bezeugte die Herrlichkeit Gottes. Die Volksmengen waren wohl begeistert, aber sie sahen darin nicht Gottes Herrlichkeit. Sie wollten ihn zu ihrem König machen, weil sie durch das Brotwunder volle Mägen hatten. Aber da war nicht mehr. Auch heute gibt es manche Menschen, die von der Bibel begeistert sind. Solange sie eigene Vorteile wittern, möchten sie auch Christen sein. Gilt es aber, irgendwelche Nachteile hinzunehmen, ist es vorbei mit dem Christentum. Solche Menschen gab es damals und die gibt es heute. Für die Jünger mag es manche Aussprüche Jesu oder Erlebnisse mit ihm gegeben haben, die sie viel später erst einzuordnen mussten. 3-mal hatte der Herr Jesus angekündigt, dass er sterben würde und auferstehen, aber sie verstanden nichts von diesen Dingen. Auch nach seiner Auferstehung hat der Herr Jesus den Jüngern auf dem Weg nach Emmaus die Schriften geöffnet. Erst dann wurde es ihnen klar, was sie eigentlich mit ihm erlebt und von ihm gehört hatten. Manchmal ist uns der Blick verdunkelt, bis uns der Herr selbst die Augen öffnet. Wir brauchen also geöffnete Augen, um seine Herrlichkeit zu sehen. Als das dem Jünger Johannes bewusst wurde, konnte er als Augen- und Ohrenzeuge auftreten, um das zu bezeugen. Wer durch die Bekehrung und Wiedergeburt eine Begegnung mit dem Herrn Jesus hat, der kann es auch anderen Menschen gegenüber bezeugen. Der Glaube an den Herrn Jesus ist kein Trugbild oder ein Märchen. Der deutlichste Beweis ist seine Auferstehung. Gott hat diese irdisch-himmlisch so klar bezeugen lassen, weil er wusste, dass gerade die Auferstehung vom Teufel geleugnet wird. Wenn wir heute sehen, wie man sich alle Mühe gibt, die Tatsachen bezüglich der Auferstehung zu verdrehen, ist uns bewusst, wer dahinter steckt. Wenn man 1. Korinther 15 liest, wird bewusst, wie gut und sicher der Herr Jesus nach seiner Auferstehung gesehen wurde, gehört und erlebt wurde. Da konnten sich keine 500 Männer täuschen, als der Herr Jesus sich ihnen offenbarte. Das war kein Traum oder eine Fantasie. Natürlich stellt sich die Frage, lieber Hörer, zu welcher Gruppe gehörst du? Zu denen, die ein bisschen fromm sind, aber im Endeffekt leugnen? Oder zu denen, die zum Herrn Jesus stehen, auch dann, wenn es manchmal eng wird? Dazu muss man aber eine klare Wiedergeburt erleben. Denn bei der Wiedergeburt empfängt ein Mensch den Geist Gottes, der uns in die ganze Wahrheit leitet. Bei der Bekehrung geht es um unser Bekenntnis zum Herrn Jesus. Der Geist Gottes überführt uns und wirkt in uns, dass wir Ja sagen zu dem Angebot Gottes. Das ist der Schritt, den wir Menschen tun müssen. War die Bekehrung gründlich und echt, wird uns Gott durch die Wiedergeburt das neue Leben aus Gott schenken. Das bedeutet, dass Gott sein Siegel auf unser Leben setzt. Der Beweis ist die Erfüllung mit dem Heiligen Geist, der nach Epheser 1 in unser Leben einzieht. Was der Geist Gottes als erstes bewirkt, sind die Früchte des neuen Lebens. Wer ein Leben mit seinem Herrn lebt, wird unter einem geöffneten Himmel leben und seine Herrlichkeit täglich erleben. Das macht unser Glaubensleben auf dieser Erde so kostbar. Das ist keine Schwärmerei, sondern fortwährendes Erleben mit dem Herrn. Die Frucht des neuen Lebens ist auch die Sehnsucht nach dem Herrn. Vor 2000 Jahren waren das nicht viele Leute, die auf das Kommen des Messias gewartet haben. Aber es waren treue Leute. Sie sahen die Herrlichkeit Gottes und sie erlebten ihn. Sie hatten Sehnsucht nach ihm. Sehnsucht und Heimweh sind zwei Eigenschaften, die ein wiedergeborener Christ haben sollte. Wer die Liebe des Herrn Jesus an sich erfahren hat, kann nicht mehr davon schweigen. Der wird sich immer nach der Nähe des Herrn sehnen und ihn suchen, wo er zu finden ist. Zum Beispiel im Gebet oder im Lesen der Bibel. Und ebenso ist es mit dem Heimweh. Der Herr Jesus hat für die Seinen Wohnungen im Vaterhaus bereitet. Dort zu sein, wo er ist, ist unser tiefes Sehnen. Kennst du das, lieber Hörer? Deshalb soll der Adventsstimmung täglich in unseren Herzen sein, indem wir sagen, Herr Jesus, ich sehne mich nach dir. Während viele Menschen sich durch Formen und Gefühle leiten lassen, leben echte Gotteskinder in der Erwartung ihres Herrn. Sie rufen gemeinsam mit der Braut und dem Geist Gottes, Amen, komm Herr Jesus. Wer das von meinen Hörern nicht mit ganzem Herzen rufen kann, dem empfehle ich gleich jetzt, den Herrn Jesus um die Vergebung seiner Sünde zu bitten. Das ist die Voraussetzung, um ihm ganz zu gehören. Wir beten. Herr Jesus, hilf uns, anders zu leben als die große Masse der Menschheit. Sie sind beim Feiern, ohne zu wissen, was Advent wirklich ist. Offenbare auch meinen Hörern deine Herrlichkeit. Deine Jünger haben es begriffen und konnten es bezeugen. Bis heute haben wir ihr Zeugnis, dass jeden Menschen, der an dich glaubt, die Gewissheit der Gotteskindschaft schenkt. Hilf allen Hörern, dass sie zu dir kommen, um deine Herrlichkeit zu erleben. Amen.

Liebe Zuhörer, kennen Sie die Bibel? Wann haben Sie zum letzten Mal in der Bibel gelesen? Oft rede ich mit Menschen und stelle fest, dass sie während ihrer Schulzeit zum letzten Mal die Bibel aufgeschlagen haben. Das ist schade, wo doch alle Welt davon redet, dass man gut informiert sein muss. Besonders wenn es um so zentrale Fragen geht wie, wo komme ich her, wozu lebe ich und wohin gehe ich nach dem Tod? Lassen Sie sich nicht mit vagen Aussagen abspeisen, sondern informieren Sie sich aus erster Hand. Dazu möchten wir Ihnen kostenlos ein Johannesevangelium zuschicken. Dort können Sie viel über Jesus Christus lesen und über das, was er Ihnen schenken will. Dort lesen Sie unter anderem im Kapitel 3, Vers 16, »Denn so hat Gott die Welt geliebt, dass er seinen eingeborenen Sohn gab, damit jeder, der an ihn glaubt, nicht verloren geht, sondern ewiges Leben hat.« Schreiben Sie bitte an das Missionswerk Werner Heukelbach, 51 700 Bergneustadt, Deutschland. 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Ich wünsche Ihnen von Herzen den Frieden Gottes und seine Bewahrung in allen Situationen Ihres Lebens.

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1: Im Studio Mia Hin. Schönen guten Tag. Nach dem tödlichen Hantavirus-Ausbruch ist das betroffene Kreuzfahrtschiff vor Teneriffa angekommen. Die Passagiere sollen jetzt ausgeflogen werden. Mehr von Tom Husse.
2: Unter anderem Deutschland und Frankreich haben für ihre Staatsbürger eigene Evakuierungsflüge organisiert. Die Passagiere werden dafür mit speziell ausgerüsteten Fahrzeugen zum Flughafen gebracht. Die Evakuierung wird vom Chef der Weltgesundheitsorganisation Tedros begleitet. Die WHO betonte nochmals, für die Allgemeinheit ist das Risiko nach wie vor gering. 3 Passagiere starben auf dem Kreuzer, unter ihnen noch eine Frau aus Deutschland.
1: Bundesjustizministerin Hubich will das Gesetzespaket zum Thema Mietwucher nochmal nachschärfen. Die Strafen bei Verstößen gegen die Mietpreisbremse sollen verschärft werden, sagte Hubich in der Bild am Sonntag. Wer absichtlich Wucherpreise aufruft, muss bisher im maximalen Fall nur die Miete zurückzahlen. Die Menschen in Deutschland müssen sich im Moment keine Sorgen machen, dass das Gas knapp wird. Das hat die Bundesnetzagentur betont. Lukas Auer berichtet.
3: Behördenchef Klaus Müller kann verstehen, wenn man sich jetzt schon volle Gasspeicher wünscht. Es muss aber niemand in Hektik verfallen, sagte er dem Redaktionsnetzwerk Deutschland. Der Iran-Krieg würde es Gashändlern zwar gerade nicht leichter machen, trotzdem könne man die großen Speicher in Deutschland innerhalb von 30 Tagen befüllen. Nach dem russischen Überfall auf die Ukraine hatte sich Deutschland breiter aufgestellt. Müller verwies dabei auf die Flüssiggasterminals an Nord- und Ostsee.
1: Wien stimmt sich auf den Eurovision Song Contest ein. Heute gibt's eine bunte Parade mit den Delegationen der Teilnehmerländer. Für Deutschland tritt Sarah Engels mit ihrem Song Fire beim ESC an. Das Finale steigt kommenden Samstag. Großer Favorit ist Finnland. Den Klassenerhalt in der Fußball-Bundesliga hat der HSV schon sicher. Heute müssen die Hamburger zu Hause gegen den SC Freiburg ran. Der hat erst kürzlich das Ticket fürs Europa-League-Finale gelöst. Anstoß ist um 15.30 Uhr. Später spielt auch noch Köln gegen Heidenheim. Mainz trifft auf Union Berlin.
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3: Richtung Osten und Südosten ist es teils noch sonnig, sonst hängen viele Wolken am Himmel. Im Laufe des Tages wird es dann unbeständiger in Deutschland. Vor allem im Südwesten kommen öfter Schauer runter und da sind dann auch mal kräftige Gewitter drin. In den Bergen zuerst nur vereinzelt. Die Höchstwerte liegen zwischen 13 und 26 Grad heute. Und morgen ist es dann meist grau und deutlich nasser. Dazu gibt's maximal 20 Grad.

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1: Es scheint, dass sich in der jüngsten Vergangenheit und natürlich auch heute der Teufel besonders bemüht, die Gottessohnschaft Jesu Christi zu leugnen. Das geht los mit verfälschten Bibelübertragungen, mit Funden, die jemand gemacht hat, und Büchern, die beweisen sollen, dass die Bibel im Unrecht ist. Wir Christen wissen natürlich, wer dahinter steckt. Unser Thema: Sind die biblischen Berichte über Jesus glaubwürdig? Es gibt heute eine Menge Fragen, die gestellt werden, um die Menschheit zu verwirren. Da wird die Bibel den Weltreligionen gegenübergestellt und behauptet, die Bibel sei auch nur von Menschen geschrieben. Die Fragestellung geht noch weiter. So fragt man, war Jesus wirklich Gottes Sohn? Oder man fragt, was unterscheidet Jesus von anderen Religionsstiftern? War das mit den Wundern wirklich so, oder sind sie physisch erklärbar? Wie kann einer für die Sünden aller Menschen sterben? Wurde er vielleicht doch verurteilt, weil er Unrecht hatte? Eine oft gestellte Frage: Gibt es Beweise für die Auferstehung? Wie kann er heute noch leben? Und die Frage: Wie kann man herausfinden, welche Religion wahr und echt ist? Das sind Fragen, die mir oft gestellt wurden. Eigentlich beweisen die Fragen, dass man nie begriffen hat, wer Gott eigentlich ist. Vielmehr versucht man, Gott auf menschlicher Ebene darzustellen. Das beweisen die Fragestellungen. Gott bewohnt ein für uns Menschen unzugängliches Licht. Deswegen ist es unmöglich, dass wir ihn mit unserem begrenzten Hirn begreifen können. Die Weltreligionen argumentieren mit sehr menschlichen und manchmal sogar primitiven Aussagen. Die Bibel sagt in Hebräer 11, wer Gott naht, muss glauben, dass er ist und denen, die ihn suchen, ein Belohner ist. Gott kann mit unserem Verstand nie erfasst werden. Warum? Weil wir Menschen in 3 Dimensionen leben und darüber hinaus kaum zu denken vermögen. Die Wissenschaftler wissen wohl, dass es viele andere Dimensionen gibt und rechnen sogar damit, aber man kann sie nicht fassen. So glaubt der begrenzte Mensch, dass das, was er sieht und zu erfassen vermag, alles ist. Diese Denkweise ist unmöglich. Denn wir Menschen erkennen nur einen winzigen Bruchteil dessen, was bei dem lebendigen Gott existent ist. Ich versuche das mit einem sehr hinkenden Vergleich deutlich zu machen. Stellen wir uns vor, in unserer Hand würden wir eine ganz kleine Ameise herumlaufen lassen. Diese Ameise würde für sich denken, dass es weder Menschen noch eine Erde und darüber ein Universum geben würde. Sie lebt in ihrer kleinen Welt und nimmt nur das wahr, das sie gerade erfassen kann. Mir fällt gerade kein anderer Vergleich ein. Vielleicht merken wir an diesem einfachen Beispiel, wie absurd es ist zu behaupten, dass es keinen Gott gibt und dass Jesus Christus nie der Sohn Gottes gewesen sei. Warum versucht denn der Mensch zu leugnen, dass der Herr Jesus Christus Gottes Sohn ist? Er leugnet hartnäckig, dass er für unsere Sünde am Kreuz gestorben ist. Er will auch nicht verstehen, dass wir durch diese Denkweise uns den Himmel und das ewige Leben verspielen. Die Menschen ahnen nicht, dass der Teufel diese Denkweise fördert, um uns mit sich ins Verderben zu ziehen. Das ist sein Ziel, und die Menschen lassen sich verführen. Wenn die Berichte über den Herrn Jesus in der Bibel nicht glaubwürdig wären, dann wäre unser Menschsein nutzlos und wir wären nur Zufälle. Da wäre der Tod die Endstation und das Leben ein bedeutungsloses Drama. Bei vielen Gelegenheiten habe ich versucht zu betonen, dass sich die Echtheit der Bibel dadurch beweist, dass sie detailliert in Erfüllung geht. Und den Menschen, die behaupten, dass die Bibel voller Widersprüche sei, stelle ich zuerst die Frage, wie oft sie die Bibel überhaupt gelesen haben. Danach will ich gern ihre Widersprüche einmal hören. Dann sieht es nämlich ganz anders aus. Manchmal reißt man Dinge aus dem Zusammenhang oder versteht die Regierungswege Gottes überhaupt nicht. Wenn der Herr Jesus nicht der Sohn des lebendigen Gottes wäre, würde es für keinen Menschen Rettung geben. Denn er war bereit, sich auf diese Erde senden zu lassen, um für seine Geschöpfe die Frage der Sünde zu lösen. Sünde ist Verbrechen gegen unseren Schöpfer und die muss gesühnt werden, damit das Geschöpf Mensch wieder Gemeinschaft mit Gott haben kann. Ja, noch mehr, damit wir ewiges Leben mit Gott im Himmel haben können. Warum leugnet der Mensch seine Chance, die Gott ihm gibt? Eigentlich ist das schwer zu verstehen, denn damit sägt er den Ast ab, auf dem er sitzt und bricht sich das Genick, so sagen wir menschlich. Wer leugnet denn, dass der Herr Jesus Gottes Sohn ist? Natürlich der Widersacher Gottes, der Teufel. Und wieder glaubt der Mensch dieser Lüge und der Teufel freut sich, dass wieder die Menschen mit ihm ins Verderben gehen. Der Vergleich des Herrn Jesus mit anderen Religionsstiftern ist unfair und falsch. Wieso, könnte jemand fragen? Weil die Botschaft der Liebe Gottes, dass Gott seinen eingeborenen Sohn in die Welt sandte, keine Religion ist. Es ist die Botschaft der Rettung. Religion ist das, was der Mensch über Gott denkt. Hier geht es nicht um Religion, deshalb kann man den alleinigen und wahren Gott und den Retter Jesus Christus keinem Menschen gegenüberstellen. Das geht einfach nicht, weil er der Schöpfer aller Menschen ist. Er selbst sagt, wem wollt ihr mich vergleichen und wem wollt ihr mich gleichstellen? Ich bin Gott und keiner sonst. Keiner ist mir gleich. Deshalb können wir Gott und seinen Sohn Jesus Christus den Religionsstiftern nicht gleichstellen. Sie sind alle Menschen, die er selbst geschaffen hat, die sich aber gegen ihn wandten. Unser Gott hat seinen Sohn in diese Welt gesandt. Der Teufel versucht hier die Dreieinheit Gottes zu leugnen. Gott Vater, Gott Sohn und Gott Heiliger Geist. An vielen Stellen der Bibel können wir das nachlesen. Und weil der Herr Jesus Gott ist, konnte er jedes Wunder tun. Wenn Menschen versuchen, die Wunder der Bibel menschlich zu erklären, ist das purer Unglaube. Denn für ihn gibt es kein Unmöglich. Bedenken wir, dass Gott kein begrenzter Mensch ist wie wir. Als sündiger Mensch hätte der Herr Jesus nie für die Schuld der anderen Menschen sterben können. Es ist das Wunder, dass Gott Mensch wurde und doch Gott, der nicht sündigen kann, geblieben ist. Der Lieddichter sagt, Gottheit und Menschheit vereinen sich beide. Schöpfer, wie kommst du uns Menschen so nah? Der Herr Jesus war kein Mensch wie wir. Er nahm aber Fleisch und Blut an wie wir, um für uns das Sündopfer zu werden. Hätte er als Gott und Mensch zugleich dieses Opfer nicht gebracht, würde es nie die Möglichkeit der Rettung geben. Denken wir, dass der Herr Jesus nur ein sündiger Mensch gewesen sei, so wie wir, dann wäre die Frage berechtigt. Aber nur Gott selbst konnte unsere Schuld sühnen, denn dazu ist kein Mensch in der Lage. Es war die Liebe Gottes, die nicht will, dass die Menschen verloren gehen. Und gerade deshalb wollen wir dir durch diese Botschaften die Liebe Gottes nahebringen. Ob du diese Botschaft annimmst, das ist deine Entscheidung, lieber Hörer. Der Herr Jesus wurde wegen deiner und meiner Sünde verurteilt. Selbst der römische Prokurator Pilatus musste bekennen, ich finde keine Schuld an ihm. Und was war die Anklage der jüdischen Geistlichkeit? Er hat sich selbst zu Gottes Sohn gemacht. Das war bewusste Lüge, denn er war Gottes Sohn. Dieses Zeugnis gab sogar der römische Hauptmann am Kreuz von sich. Wahrhaftig, dieser war Gottes Sohn. Das war keine Redensart, sondern tiefe Überzeugung. Vielleicht fragst du, lieber Hörer, wenn er Gott war, warum ist er nicht vom Kreuz heruntergestiegen und hat seine Feinde verjagt? Diese Aufforderung stellten die, die um das Kreuz herumstanden. Das wäre der Beweis, dass er Gottes Sohn sei, so argumentierten sie. Stelle dir einmal vor, er hätte das getan. Dann wäre unsere Erlösung von Sünde, Tod und Verderben nicht möglich gewesen. Er ist ja nicht als Märtyrer gestorben, sondern als Opfer für deine und meine Sünde, ja für die Sünde der ganzen Welt. Kommen wir noch zu dem Argument der Auferstehung. Dafür braucht Gott eigentlich keine Beweise zu geben, denn er ist Gott und hat nicht nötig, sich vor seinen Geschöpfen zu erklären oder zu rechtfertigen. Und doch hat Gott eine Menge Beweise gegeben, die so eindeutig sind. Da sind die Feinde Christi selbst Augenzeugen geworden. Die grausamen römischen Soldaten erlebten das mit und fielen nieder wie Tote. Als Augenzeugen gingen sie zu den hohen Priestern und erzählten denen das, was sie gerade erlebt hatten. Das leere Grab ist das Zeugnis davon. Die Erklärung vom Leichenraub war erfundene Lüge. Auch dahinter sehen wir wieder die Handschrift des Teufels. Wäre der Herr Jesus nicht auferstanden, dann würde es für uns keine Hoffnung geben. Gott hat eine Menge Augenzeugen gegeben, die den Auferstandenen gesehen und gesprochen haben. Das waren nicht nur seine Jünger. Die Bibel berichtet uns von 500 Männern, die ihn sahen und das bezeugen konnten. Warum versuchen wir eigentlich, die Auferstehung zu leugnen, während sie das Kernstück unseres ewigen Lebens ist? Ist das nicht dumm und verantwortungslos? Es liegt an dir, lieber Hörer, ob du glaubst oder im Unglauben ins Verderben gehst. Entscheide dich jetzt. Wir beten. Habe Dank, unser Vater im Himmel, dass du das Werk und Opfer deines Sohnes bestätigt hast. Wir haben gemerkt, dass wir dich nur im Glauben erfassen können. Leider gibt es so viel Unglauben und viele Zweifler. Öffne ihnen durch diese Sendung das Verständnis für deine Liebe. Danke, dass du gekommen bist, um uns zu Gott zu führen. Hilf meinen Hörern, dass sie es jetzt verstehen und annehmen. Amen.

Liebe Zuhörer, wir leben in einer Zeit, in der das Übersinnliche, das Okkulte immer gesellschaftsfähiger wird. Aberglaube, Magien, Spiritismus und geheimnisvolle Heilslehren verwirren unsere Köpfe. Was steckt denn dahinter? Wir möchten helfen, Licht in das Dunkel zu bringen und Auswege aus Verstrickungen aufzuzeigen. Dazu soll die Broschüre »Esoterik, Okkultismus, Aberglaube – Was steckt dahinter?« dienen. Gerne schicken wir sie Ihnen kostenlos zu. Schreiben Sie uns. Unsere Anschrift: Missionswerk Werner Heukelbach, 51700 Bergneustadt. Für die Schweiz: Missionswerk Werner Heukelbach, Postfach 650 in 48000 Zofingen. Ich befehle Sie der Gnade unseres Gottes an und grüße Sie mit einem herzlichen Gott befohlen. Ihr Rudi Joas.

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1: Im Studio Mia Hin. Schönen guten Tag. Nach dem tödlichen Hantavirus-Ausbruch wird das betroffene Kreuzfahrtschiff evakuiert. Das Schiff war am Morgen vor der Küste von Teneriffa angekommen. Tom Husse.
2: Die Passagiere werden jetzt nach und nach von Bord und dann direkt zu Flugzeugen gebracht, die sie in ihre Heimatländer zurückbringen. Ärzte überwachen die ganze Aktion. WHO-Chef Tedros hatte zuvor nochmal betont, dass das Hantavirus nicht mit Corona vergleichbar ist. Das Ansteckungsrisiko sei sehr gering. Auf dem Kreuzfahrtschiff waren 3 Menschen an dem Hantavirus gestorben, darunter auch eine Deutsche.
1: Bundesjustizministerin Hubich will das Gesetzespaket zum Thema Mietwucher nochmal nachschärfen. Die Strafen bei Verstößen gegen die Mietpreisbremse sollen verschärft werden, sagte Hubich in der Bild am Sonntag. Wer absichtlich Wucherpreise aufruft, muss bisher im maximalen Fall nur die Miete zurückzahlen. Die Menschen in Deutschland müssen sich im Moment keine Sorgen machen, dass das Gas knapp wird. Das hat die Bundesnetzagentur betont. Lukas Auer berichtet.
3: Behördenchef Klaus Müller kann verstehen, wenn man sich jetzt schon volle Gasspeicher wünscht. Es muss aber niemand in Hektik verfallen, sagte er dem Redaktionsnetzwerk Deutschland. Der Iran-Krieg würde es Gashändlern zwar gerade nicht leichter machen, trotzdem könne man die großen Speicher in Deutschland innerhalb von 30 Tagen befüllen. Nach dem russischen Überfall auf die Ukraine hatte sich Deutschland breiter aufgestellt. Müller verwies dabei auf die Flüssiggasterminals an Nord- und Ostsee.
1: Wien stimmt sich auf den Eurovision Song Contest ein. Heute gibt's eine bunte Parade mit den Delegationen der Teilnehmerländer. Für Deutschland tritt Sarah Engels mit ihrem Song Fire beim ESC an. Die Halbfinals finden Dienstag und Donnerstag statt. Das Finale steigt am kommenden Samstag. Den Klassenerhalt in der Fußball-Bundesliga hat der HSV schon sicher. Heute müssen die Hamburger zu Hause gegen den SC Freiburg ran. Der hat erst kürzlich das Ticket fürs Europa-League-Finale gelöst. Anstoß ist um 15.30 Uhr. Später spielt auch noch Köln gegen Heidenheim. Mainz trifft auf Union Berlin.
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4: Viele Wolken sind heute über Deutschland unterwegs. Nur in Richtung Osten und Südosten zeigt sich zwischendurch auch länger mal die Sonne. Erst gibt's nur vereinzelt Schauer und in den Bergen auch mal ein Gewitter. Später kommen im Südwesten deutlich öfter Schauer und teils auch kräftige Gewitter dazu. Die Höchstwerte liegen heute zwischen 13 und 26 Grad. Morgen dominieren dann Wolken, dazu von Südwesten her immer wieder Regen und einzelne Gewitter.

Ehad werden nicht einfacher. Nun, sagt aber Jesus, kommt her zu mir, alle ihr mühselig und Beladenen, ich werde euch Ruhe geben. Nehmt auf euch mein Joch und lernt von mir, denn ich bin sanftmütig und von Herzen demütig, und ihr werdet Ruhe finden für eure Seelen, denn mein Joch ist sanft und meine Last ist leicht. Nein, Jesus, der Herr, sitzt nicht mit der Peitsche auf deinem Wagen, lieber Hörer. Von den Theologen damals sagte Jesus, Lukas 11, 46, weh euch Schriftgelehrten, denn ihr beladet die Menschen mit unerträglichen Lasten und ihr selbst rührt sie nicht mit einem Finger an. Der Herr Jesus sagt, komm her zu mir, komm an meine Seite. Komm unter mein Joch, ich stehe dir bei, ich gehe mit dir. Er, der Herr Jesus, das Lamm, geht an deiner Seite. Jeder von uns trägt ein Joch. Jeder hat sein Päckchen zu tragen, sagte meine Mutter oft. Überall gibt es Lasten, Sorgen, Probleme, die wie Berge vor uns stehen, Schwierigkeiten, die nicht mehr zu Ende gehen wollen, Nöte, Ängste, die uns die Luft abschnüren, Herausforderungen, von denen wir meinen, dass wir ihnen nicht gewachsen sind. Das ist so auf dieser Welt, seitdem die Sünde da ist. Hier ist nicht das Paradies. Wir warten auf einen neuen Himmel und eine neue Erde. Meinst du, anderen Leuten geht es anders? Meinst du, die Stars, die so glänzen, haben keine Lasten? Die Reichen haben keine Probleme? Die Millionäre sind ausnahmslos glücklich? Die Politiker haben keine Ängste? Meinst du, dem Verheirateten geht es nur gut? Oder meinst du, der, der nicht verheiratet ist, hat keine Schwierigkeiten? Meinst du, die Manager mit einer Abfindung von 40 oder 50 Millionen Euro kennen keine Not? Jeder trägt sein Joch und keiner kann sich ein Paradies hier auf der Erde errichten und die Sorgen aussperren. Kommt her zu mir, sagt Jesus. Er weiß um deine Last, um dein Joch, um das, was du zu tragen hast. Er hat sich selbst auch nicht den Himmel auf der Erde geschaffen. Nein, um unseretwillen hat er es vorgezogen, im Stall geboren zu werden. Kurz nach seiner Geburt ging's nach Ägypten, weil ihn Herodes umbringen wollte. Nach 2 Jahren kamen seine Eltern zurück und wollten in Bethlehem wohnen, doch da hörten sie, dass König Archelaus jetzt regiert, der am Passafest einen Aufruhr im Tempel mit Waffengewalt niedergeschlagen hat, wobei 3000 Juden umkamen. Deswegen zogen Maria und Josef mit dem Jesuskind nach Galiläa und wohnten in der verachteten Stadt Nazareth. Manchmal braucht man nur sagen, woher man kommt. Dann ist man schon abgestempelt. Darum versteht Jesus dich, lieber Hörer, der du irgendwo geboren, an einem anderen Ort aufgewachsen, woanders zur Schule gegangen bist und so weiter. Jesus versteht dich. Er trug auch ein Joch. Er war auch Kind. Er kennt die Probleme einer Familie. Er weiß, was es heißt, den Eltern gegenüber gehorsam zu sein, eine Ausbildung zu machen. Jesus versteht dich. Er war auch ein Single und versteht Single-Probleme. Er wurde erwachsen und zog von zu Hause aus. Als er dann in seinem Dienst war, predigte und heilte, verstanden ihn seine Geschwister, seine eigene Familie nicht mehr. In Markus 3, 21 lesen wir, als seine Angehörigen das erfuhren, wollten sie ihn unbedingt nach Hause nehmen, denn sie meinten, er hat den Verstand verloren. Ja, Jesus versteht dich, wenn Menschen gegen dich sind. Er hat Ahnung vom Leben. Er weiß um den Umgang mit hochgestellten Leuten. Er weiß also auch um deinen Chef. Er kennt auch den Umgang mit einfachen Menschen, denen man alles zweimal erklären muss. Er kennt die schwierige Kommunikation mit Theologen und das einfache Gespräch mit Fischern. Er setzte sich mit Reichen an den Tisch sowie mit Armen. Jesus versteht uns, wenn wir weinen und wenn wir lachen. Er selbst war in großer Angst damals im Garten Gethsemane. Er kennt Situationen, wenn uns die Wellen über unserem Kopf zusammenschlagen und wenn wir alleine sind und eine Nacht durchwachen. Er hat es erlebt, von den engsten Freunden verlassen zu werden. Jesus versteht uns,

Er hatte selbst an vielen Tagen wirklich Stress, wenn er von morgens bis abends von Menschen umgeben war und dann kam immer noch jemand. Was ich selbst erlebt habe, damit kann ich den anderen trösten. Was ich selbst mitgemacht habe, darin kann ich den anderen verstehen in seiner Situation. Als ich ganz am Ende war und nur noch weinte, dachte ich an Jesu Garten. Das tröstete mich. Als ich von jemandem übergangen und total respektlos behandelt wurde, war mir sein Wort aus Psalm 41, Vers 10 Trost. Auch mein Freund, dem ich vertraute, der mein Brot aß, tritt mich mit Füßen. Jesus versteht uns, kennt unser Joch und unsere Lasten. Und er sagt, kommt her zu mir, die ihr euch abmüht, quält, plagt, die ihr am Ende seid, bei mir findet ihr Ruhe, Annahme, Verständnis, bei mir könnt ihr euch erholen. Kommt, atmet auf, ihr sollt leben, ich lasse euch ausruhen, ich gewähre euch Ruhe, bei mir könnt ihr euch erquicken. Jesus versteht uns und sagt, nehmt auf euch mein Joch. Damit meint er das Doppeljoch. Es ist für zwei Tiere, die miteinander zum Beispiel einen Pflug oder Wagen ziehen. Der Herr Jesus bietet sich uns an. Er ist bereit, mit uns zu gehen. Er nimmt sich deiner Last an. Er nimmt dir Lasten ab. Er kennt dich und versteht dich. Er geht mit dir und trägt mit dir, lieber Hörer. Was müssen zwei Rinder lernen, die gemeinsam ziehen? Sie müssen darauf achten, dass sie gemeinsam ziehen, nicht unterschiedlich. Sonst reiben sie sich wund am Joch. Das heißt für uns, dass wir auf Jesus achten, in Gleichschritten mit ihm gehen. Es ist wie, wenn man ein Auto abschleppt. Wenn der Abzuschleppende die Bremse angezogen hat und der andere zieht an, reißt das Seil. Er muss loslassen. Das heißt vielleicht auch für dich, dass du loslassen musst, um Jesus ranzulassen. Nehmt auf euch mein Joch und lernt von mir. Jesus versteht dich, weil er Gott ist, weil er mit denselben Dingen zu kämpfen hatte, weil er dem Allem auch ausgesetzt war auf dieser Erde, dem du täglich ausgesetzt bist. Doch er hat alles exzellent gemeistert. Er weiß mit den Lasten, mit dem Chaos, mit dem Stress umzugehen. Von ihm können wir lernen. Er will dir helfen, dass du mit den tausend Herausforderungen des Alltags zurechtkommst. Nehmt auf euch mein Joch und lernt von mir, sagt er. Wenn wir wirklich leben wollen, müssen wir von Jesus lernen. Wie geht das? Jesus hatte seine Jünger auf Schritt und Tritt dabei. Das war allgemein so bei einem Meister. Jesus selbst hörte auf seinen Vater und tat das, was ihm der Vater sagte. Dasselbe lehrte er auch seine Jünger zu tun. Sie hörten auf Jesus und setzten es in die Tat um. Da waren 5000 Menschen den ganzen Tag unter seiner Predigt und am Abend hatten sie Hunger. Daraufhin kamen die Jünger zu Jesus und er sagte zu ihnen, gebt ihr ihnen zu essen. Sie wurden mit hineingenommen in Jesu Handeln. So konnten sie von ihm lernen. Ein andermal sagte er ihnen, fahrt raus und werft das Netz ins Meer. Und siehe da, sie haben das Wunder des Fischfangs erlebt. In der Apostelgeschichte lesen wir von den Taten der Apostel. Das ist das, was die Jünger bei ihrem Herrn und Meister Jesus Christus gelernt hatten. Sie haben es in die Tat umgesetzt und es hat funktioniert. Von Jesus lernen. Es muss bei uns vom Wissen zum Tun kommen und durch das Tun kommt Veränderung. Ein großer Theologe sagte, die Zukunft liegt bei denen, die zur persönlichen Veränderung bereit sind. Matthäus 11, 28 bis 30. Kommt her zu mir, alle, die ihr mühselig und beladen seid. Ich will euch erquicken. Nehmt auf euch mein Joch und lernt von mir, denn ich bin sanftmütig und von Herzen demütig. So werdet ihr Ruhe finden für eure Seelen. Denn mein Joch ist sanft und meine Last ist leicht. Der Herr Jesus sitzt nicht mit der Peitsche auf dem Wagen und treibt dich an. Jeder von uns trägt ein Joch.
Wenn wir an Jesus Seite gehen, sein Joch auf uns nehmen, ihm unsere Lasten anvertrauen und im Gleichschritt mit ihm gehen, werden wir von ihm lernen und dadurch wird unser Leben, unser Charakter verändert. So werden wir Ruhe finden für unsere Seele. Herr Jesus Christus, ich danke dir dafür, dass du jeden von uns kennst. Du weißt um unsere Lasten, aber du lädst uns ein, dein Joch auf uns zu nehmen. Denn dein Joch ist sanft und deine Last ist leicht. Du bist bereit, mit uns zu gehen und mit uns zu tragen. Bitte segne jetzt einen jeden meiner Hörer und hilf einem jeden, seine Lasten abzugeben und dein Joch aufzunehmen. Amen.

Liebe Zuhörer, Jesus Christus, der Sohn Gottes, wurde Mensch. 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
1: Im Studio Mia Hin. Schönen guten Tag. Nach dem tödlichen Hunter-Virus-Ausbruch wird das betroffene Kreuzfahrtschiff evakuiert. Das Schiff war am Morgen vor der Küste von Teneriffa angekommen. Tom Husse.
2: Die Passagiere werden jetzt nach und nach von Bord und dann direkt zu Flugzeugen gebracht, die sie in ihre Heimatländer zurückbringen. Ärzte überwachen die ganze Aktion. WHO-Chef Tedros hatte zuvor nochmal betont, dass das Hunter-Virus nicht mit Corona vergleichbar ist. Das Ansteckungsrisiko sei sehr gering. Auf dem Kreuzfahrtschiff waren 3 Menschen an dem Hunter-Virus gestorben, darunter auch eine Deutsche.
1: Bundesjustizministerin Hubig will das Gesetzespaket zum Thema Mietwucher nochmal nachschärfen. Die Strafen bei Verstößen gegen die Mietpreisbremse sollen verschärft werden, sagte Hubig in der Bild am Sonntag. Wer absichtlich Wucherpreise aufruft, muss bisher im maximalen Fall nur die Miete zurückzahlen. Die Menschen in Deutschland müssen sich im Moment keine Sorgen machen, dass das Gas knapp wird. Das hat die Bundesnetzagentur betont. Lukas Auer berichtet.
3: Behördenchef Klaus Müller kann verstehen, wenn man sich jetzt schon volle Gasspeicher wünscht. Es muss aber niemand in Hektik verfallen, sagte er dem Redaktionsnetzwerk Deutschland. Der Iran-Krieg würde es Gashändlern zwar gerade nicht leichter machen, trotzdem könne man die großen Speicher in Deutschland innerhalb von 30 Tagen befüllen. Nach dem russischen Überfall auf die Ukraine hatte sich Deutschland breiter aufgestellt. Müller verwies dabei auf die Flüssiggasterminals an Nord- und Ostsee.
1: Wien stimmt sich auf den Eurovision Song Contest ein. Heute gibt's eine bunte Parade mit den Delegationen der Teilnehmerländer. Für Deutschland tritt Sarah Engels mit ihrem Song Fire beim ESC an. Die Halbfinals finden Dienstag und Donnerstag statt. Das Finale steigt am kommenden Samstag. Den Klassenerhalt in der Fußball-Bundesliga hat der HSV schon sicher. Heute müssen die Hamburger zu Hause gegen den SC Freiburg ran. Der hat erst kürzlich das Ticket fürs Europa-League-Finale gelöst. Anstoß ist um 15.30 Uhr. Später spielt auch noch Köln gegen Heidenheim. Mainz trifft auf Union Berlin.
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4: Viele Wolken sind heute über Deutschland unterwegs. Nur in Richtung Osten und Südosten zeigt sich zwischendurch auch länger mal die Sonne. Erst gibt's nur vereinzelt Schauer und in den Bergen auch mal ein Gewitter. Später kommen im Südwesten deutlich öfter Schauer und teils auch kräftige Gewitter dazu. Die Höchstwerte liegen heute zwischen 13 und 26 Grad. Morgen dominieren dann Wolken, dazu von Südwesten her immer wieder Regen und einzelne Gewitter, maximal um die 20 Grad.

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1: Liebe Hörerinnen, liebe Hörer, am Anfang schuf Gott für den Menschen einen schönen Garten mit wunderbaren Blumen, Bäumen, mit herrlichem Obst, Ziersträucher, Büsche, Palmen, verschiedene Tiere auf dem Land, im Wasser und andere, die am Himmel flogen. Es gab 2 wunderschöne Flüsse mit kristallklarem Wasser. Es muss ein Genuss gewesen sein, in diesem Garten zu leben und zu arbeiten. Doch der Mensch war nicht zufrieden damit. Er wollte mehr. Und diese Unzufriedenheit kommt von der Sünde. Leider öffneten sich Adam und Eva damals im Paradies dieser Sünde. Und dieses Gen der Unzufriedenheit steckt seitdem in uns allen. Man möchte mehr. Man will oft mehr sein, als man ist. Möchte mehr können, als man kann. Und man möchte oft mehr haben, als man hat. Leider sind viele von uns auch unzufrieden mit ihrem Partner in der Ehe. Oft sind wir mit uns selbst und auch mit unserem Nächsten unzufrieden. Lieber Hörer, deinen Selbstwert sollst du nicht nur von deinem Können, Haben und Sein her definieren. Du sollst dich nicht messen an anderen Menschen, was sie haben, was sie können, was sie sind. Das sind die Maßstäbe der Welt. Doch die Bibel sagt uns, dass wir andere Maßstäbe haben sollen, dass wir eine andere Gesinnung haben können. Gott will uns eine andere Blickrichtung schenken. Wir lesen in Römer 12, Vers 2, und stellt euch nicht dieser Welt gleich, sondern ändert euch durch Erneuerung eures Sinnes. Der Heilige Geist will uns eine andere innere Einstellung, eine neue innere Haltung, eine göttliche Gesinnung geben, damit wir unser Leben, die Umstände, die Situation unseres Lebens und auch das Leben anderer Menschen in einem anderen, im rechten Licht sehen. Du, liebe Hörer, und ich sind ganz wertvoll. Warum? Weil Gott uns geschaffen hat. Wie der Meister seinem Bild, das er malt, seinen Wert gibt, so hat Gott, der Schöpfer, uns unseren Wert gegeben, als er uns geschaffen hat. Du bist wertvoll in Gottes Augen, weil du nach seinem Bild geschaffen bist. In 1. Mose 1, 26 heißt es, und Gott sprach, lasset uns Menschen machen, ein Bild, das uns gleich sei. Gott, der Ewige, der Allmächtige, der Herr aller Herren, der König aller Könige, der Unsterbliche, der über allem steht, der alles weiß, der alles hat, der alles sieht, der alles kann, hat dich und mich erschaffen als sein Gegenüber. Wir sind nicht von selbst entstanden. Nein, der Schöpfer hat uns mit seiner Hand erschaffen. Du bist wertvoll in Gottes Augen und er wird seine Meinung über dich niemals ändern. Wir hören manchmal von Gemälden großer Meister, die in einer Auktion für zig Millionen Dollar ihren Besitzer wechseln. An deinem und meinem Leben, liebe Hörer, war ein noch viel größerer Meister am Werk als am teuersten Gemälde, das je entstanden ist. Wir kommen aus Gottes Hand. Darum dürfen wir unseren Selbstwert an Gott festmachen. Er hat uns geschaffen, er hat uns gewollt und in seinen Augen sind wir ganz, ganz wertvoll. Dann ist es doch mehr oder weniger egal, wie Menschen uns einschätzen. König David sagt im Psalm 8, Vers 6, du Gott, hast ihn, den Menschen, wenig niedriger gemacht als Gott. Mit Ehre und Herrlichkeit hast du ihn gekrönt. Unser Schöpfer hat den Mann geschaffen und die Frau nach seinem Ebenbild. Darum ist jeder von ihnen gleich wertvoll. Du bist wertvoll, denn er hat dir seine Schöpfung anvertraut. In 1. Mose 1, Vers 26 lesen wir, und Gott sprach, lasst uns Menschen machen, die da herrschen über die Fische im Meer und über die Vögel unter dem Himmel und über das Vieh und über alle Tiere des Feldes und über alles Gewürm, das auf Erden kriecht. Hätte Gott uns Menschen nicht für fähig gehalten, seine Schöpfung zu erhalten, zu verwalten, zu pflegen, hätte er sie Adam und Eva damals nicht anvertraut. Aber er hat sie ihnen anvertraut und damit auch uns. Bis heute lässt er seine wunderbare, einzigartige Schöpfung in unserer Hand und erwartet, dass wir auch vernünftig damit umgehen. Wenn meine Enkelkinder, die jetzt 3, 4, 5 Jahre alt sind, an meinem Computer spielen wollen, habe ich immer Sorge um mein Gerät. Wenn aber einer meiner Söhne mich bittet, an meinem PC arbeiten zu können, habe ich keine Bedenken. Gott hat uns sein Werk anvertraut, weil er uns fähig erschaffen hat, damit recht umgehen zu können. So hat er uns geadelt. Du bist wertvoll. Denn Gott hat dich gesegnet. 1. Mose 1, Vers 28. Und Gott segnete sie, die Menschen. Die Frau genauso wie den Mann. Gott sprach ihnen Gutes zu. Er wollte, dass es ihnen gut geht, dass sie ein Leben in Glück, Freude und Zufriedenheit haben sollen. Segnen ist das Gegenteil von Fluchen. Schon manchmal hat ein Mensch einen anderen verflucht. Er wollte ihm Böses antun, dass es dem anderen schlecht und nicht gut geht. Gott hat uns gesegnet, Gutes zugesprochen, Frieden zugesagt, Geborgenheit verheißen, ein Leben ohne Angst, ohne Streit, ohne Probleme, ohne Sorgen, ohne Krieg will er für uns. Du bist wertvoll, denn Gott spricht mit dir. In 1. Mose 1, Vers 28 lesen wir, und Gott segnete sie, Adam und Eva, und sprach zu ihnen. Allein dem Menschen hat Gott eine Sprache gegeben, eine Sprache, die er selbst spricht. Kein Tier, kein Baum, kein Strauch auf dieser Erde kann sprechen wie wir. Du und ich können kommunizieren, können uns austauschen, können uns unterhalten, können uns in unserer Sprache verständigen. Und das Größte, wir können mit Gott, unserem Schöpfer, sprechen und er spricht mit uns. Er hört uns und wir können ihn hören. Ist das nicht wunderbar? Du bist wertvoll, denn du bist von Gott gewollt. In Epheser 1, Vers 4 lesen wir, denn in ihm, Jesus Christus, hat er uns erwählt, ehe der Welt grundgelegt war. Frauen genauso wie Männer und Männer genauso wie Frauen. Bevor Gott diese Welt geschaffen hat, hat er schon an dich gedacht. Da kannte er dich schon mit Namen und wusste um dein ganzes Leben. Nicht, dass er dein Leben und deine Entscheidungen schon vorher bestimmt hätte. Nein, nicht vorher bestimmt. Jeder von uns hat die Freiheit, sein Leben zu leben, wie er will, aber Gott weiß und wusste es schon von Ewigkeit her, wie dein Leben verlaufen wird. Und obwohl er alles wusste über dich und mich, hat er uns gewollt. Du bist wertvoll in Gottes Augen und er wird seine Meinung über dich niemals ändern. Du bist wertvoll, ganz wertvoll, denn Gott hat dich geschaffen. Er hat dir seine Schöpfung anvertraut, er hat dich gesegnet, er spricht mit dir. Du bist von Gott gewollt, ganz wertvoll. Er hat es bewiesen, dadurch, dass er alles, was er hatte, für dich und mich gab. Er gab seinen einzigen Sohn hin. In Römer 5, Vers 8 lesen wir, Gott aber beweist seine Liebe zu uns darin, dass Christus für uns gestorben ist, als wir noch Sünder waren. Mache deinen Selbstwert an Gott und seiner Gnade fest. Der Psalmist sagt im Psalm 139, Vers 14, ich danke dir dafür, dass ich wunderbar gemacht bin. Wunderbar sind deine Werke und das erkennt meine Seele. Lieber Hörer, nicht nur ich, sondern auch mein Gegenüber, meine Frau, mein Mann ist Gottes Ebenbild. Ganz wertvoll, von Gott erschaffen, Seine Schöpfung hat er ihm und auch ihr anvertraut. Von Gott gesegnet, Gott spricht mit ihr genauso wie mit mir. Beide sind wir von Gott gewollt und von Gott geliebt. Ein unzureichendes Beispiel, aber vielleicht kann es etwas verdeutlichen. Letztes Jahr habe ich ein Auto gekauft. Ich musste mich anstrengen, um das Geld zusammenzubekommen. Deshalb ist mir das Auto wertvoll. Ich behandle es vorsichtig und versuche, vernünftig damit zu fahren, damit es gut erhalten bleibt. Meine Frau aber ist mir und vor allem Gott viel, viel wertvoller. Dementsprechend will auch ich mit ihr umgehen und mit ihr leben. Meine Frau ist das Beste, was mir Gott auf dieser Erde anvertraut hat. Darum will ich sie wertschätzen und will ihr das auch immer wieder sagen und zeigen. Eines Tages wird er mich dafür zur Rechenschaft ziehen und dann möchte ich nicht beschämt vor ihm dastehen. Ich weiß, die Unzufriedenheit steckt in uns allen. Oft sehen wir nur das Negative, die Schattenseiten unseres Partners. Der Heilige Geist aber will uns eine neue, göttliche Gesinnung geben, damit wir unseren Partner in seinem Licht sehen. Dazu aber brauchen wir die rechte Verbindung zu Gott. Und dafür ist Jesus zu uns gekommen, hat sein Leben für unsere Sünden hingegeben. Wenn wir ihm unser Leben anvertrauen, dann schenkt er uns seinen Heiligen Geist, der uns innerlich verändert und uns diese neue Gesinnung schenkt. Herr Jesus, ich danke dir, dass du uns durch deinen Heiligen Geist die Augen öffnen kannst, damit wir sehen, wie wertvoll wir in deinen Augen sind. Und dann hilf uns auch, unseren Partner in diesem deinem Licht zu sehen, damit wir es lernen, ihn zu schätzen. Amen.

0: Liebe Zuhörer, Jesus Christus, der Sohn Gottes, wurde Mensch. 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Ich wünsche Ihnen von Herzen den Frieden Gottes und seine Bewahrung in allen Situationen Ihres Lebens.
1: Wenn Sie möchten, dürfen Sie jetzt mitbeten. Vater unser im Himmel, geheiligt werde dein Name. Dein Reich komme, dein Wille geschehe, wie im Himmel, so auf Erden. Unser tägliches Brot gib uns heute und vergib uns unsere Schuld, wie auch wir vergeben unseren Schuldigern. Und führe uns nicht in Versuchung, sondern erlöse uns von dem Bösen. Denn dein ist das Reich und die Kraft und die Herrlichkeit in Ewigkeit. Amen.

0: Wenn Sie möchten, dürfen Sie jetzt mitbeten. Vater unser im Himmel, geheiligt werde dein Name, dein Reich komme, dein Wille geschehe wie im Himmel, so auf Erden. Unser tägliches Brot gib uns heute und vergib uns unsere Schuld, wie auch wir vergeben unseren Schuldigern. Und führe uns nicht in Versuchung, sondern erlöse uns von dem Bösen. Denn dein ist das Reich und die Kraft und die Herrlichkeit in Ewigkeit. Amen.
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Für viele steht außer Frage, dass körperliches Training gut ist. Fitness und Sport sind positiv besetzt. Ob nun aktiv oder passiv, es gibt Bewunderer und Aktivisten. Nicht nur dem Körper wird Aufmerksamkeit geschenkt, auch dem Denken. Unser ganzes Bildungssystem zielt darauf ab, junge Menschen für das Leben und den Beruf fit zu machen. Das ist uns so selbstverständlich, dass keiner es wirklich in Frage stellt. Und es wäre fatal, wenn wir es tun würden. Doch wie ist es neben unserem Körper und unserem Denken mit unserer Seele? Wie ist es mit unserem Charakter, der daraus erwächst? Findet hier nicht eine verhängnisvolle Vernachlässigung statt? Mich beschäftigt sehr ein Wort von Paulus in 1. Timotheus 4, Vers 7 und 8. Dort lesen wir: Übe dich selbst aber in der Frömmigkeit, denn die leibliche Übung ist wenig Nütze. Aber die Frömmigkeit ist zu allen Dingen Nütze und hat die Verheißung dieses und des zukünftigen Lebens. Liebe Hörer, das Wort Frömmigkeit stand früher einmal hoch im Kurs. Heute dagegen verbinden viele damit eher die Vorstellung von einer weltabgewandten Lebensweise, die im Verdacht steht, sich nicht den wirklichen Fragen des Lebens zu stellen. Um solche Frömmelei geht es Paulus keineswegs. Es geht bei dieser Frömmigkeit oder Gottesfurcht, wie andere übersetzen, um eine Haltung, die Gott ehrt, und um einen Lebensstil, der daraus erwächst. Es geht also gerade nicht um Rückzug, sondern um solch eine Hinwendung zu Gott, die uns fähig macht, in dieser Welt zu leben. Deshalb spricht Paulus hier nicht nur von der Verheißung des zukünftigen Lebens, sondern auch von der Verheißung für dieses Leben, das wir jetzt hier auf dieser Erde in dieser Zeit leben. Frömmigkeit in diesem Sinne macht uns erst recht fähig, uns den realen Bedingungen zu stellen, mit den Menschen umzugehen, mit denen wir es im Alltag zu tun haben. Nun scheint es allerdings ein befremdlicher Gedanke zu sein, dass man Frömmigkeit einüben könne. Ist das nicht Herzenssache? Entweder ist diese Glaubenshaltung da oder nicht? Sicher, wer nicht durch Jesus Christus in eine Beziehung mit Gott gekommen ist, kann nichts einüben. Wie könnte ich eine Beziehung pflegen, in die ich noch gar nicht eingetreten bin? Sonst ergeht es uns wie jenem Pharisäer, der zwar sagen konnte, ich faste zweimal in der Woche, ich verzehnte alles, was ich erwerbe, aber der mit diesen Gewohnheiten mit sich alleine bleibt. Wer mit seinen geistlichen Übungen Gott beeindrucken will, hat sie gehörig missverstanden. Oder wie jemand treffend sagte, wenn eine geistliche Methode, eine geistliche Übung selbst zum Königsweg wird und nicht nur zum König führen will, dann wird es grundsätzlich gefährlich für den Glauben. Wer allerdings den Herrn kennt und sich ihm anvertraut hat, wünscht sich sehr, zu seiner Ehre da zu sein und zu seiner Ehre zu leben. Doch geschieht das meiner Erfahrung nach nicht aus dem Stand heraus. Oder wie geht es Ihnen, liebe Hörer? Können Sie aus dem Stand heraus geduldig sein, wenn andere Fehler machen? Können Sie gleich andere segnen, ohne sich rächen zu wollen? Finden Sie leicht in die Stille vor Gott, um in dieser lauten Welt auf Gott zu hören? Haben Sie schon einmal versucht zu fasten? Und wie geht es mit dem Beten? Die Jünger fragten Jesus, lehre uns beten. Oder wie ist es mit der Gastfreundschaft? Wir könnten jetzt jeden Punkt in der Bergpredigt durchgehen. Sie merken wahrscheinlich, dass vieles einfach nicht schon dadurch gelingt, dass Sie es gut und richtig finden und eigentlich auch wollen. Es muss eingeübt werden. Das ist völlig normal und etwas Gutes. So wird von Samuel gesagt, Samuel nahm immer mehr zu an Alter und Gunst bei dem Herrn und bei den Menschen. Mit zunehmendem Alter entwickelte er sich in seiner Beziehung zu Gott und zu den Menschen. Das ist eine so gute und normale Entwicklung, dass es selbst von Jesus gesagt wird in Lukas 2, Vers 52. Jesus nahm zu an Weisheit, Alter und Gnade bei Gott und den Menschen. Obwohl Jesus ohne Sünde und somit seinem Vater völlig gehorsam war, lernte er mit jeder neuen Herausforderung seine Abhängigkeit von Gott und seiner Liebe zu den Menschen eine konkrete Gestalt zu geben. Wenn Jesus und ein Samuel dies erlebten, wie viel mehr wir? Wir befinden uns hoffentlich in einem ständigen Veränderungsprozess, in dem wir wachsen, dazulernen und uns weiterentwickeln. Es geht also um eine intensive Offenheit gegenüber Gott und auch um einen

Zone hinausgehen. Auch da gilt, was in Hebräer 12, Vers 11 steht. Wenn sie da ist, scheint sie uns nicht Freude, sondern Leid zu sein. Danach aber bringt sie als Frucht denen, die dadurch geübt sind, Frieden und Gerechtigkeit. Wer sich darin übt, regelmäßig auf Gott zu hören, mit ihm betend im Gespräch zu sein, anderen ohne Dank zu dienen oder sich demütig in eine Gemeinschaft einzuordnen, mag nicht immer Spaß dabei empfinden, aber es wird reiche Frucht für sein Leben tragen. Jemand hat einmal gesagt, wir beklagen uns einerseits darüber, dass die Menschen nicht belastungsfähig genug seien und wenden uns gleichzeitig gegen ein Training, das zum Ziel hat, uns belastungsfähiger zu machen. Liebe Hörer, nehmen Sie die Herausforderung an, in dieses geistliche Training einzutreten, das Sie belastungsfähiger macht und Ihr Leben bereichert. Vielleicht werden Sie zunächst gar nicht einen Fortschritt merken. Dagegen werden andere es sehr wohl merken. Sie brauchen sich dafür nicht in ein Kloster zurückziehen, sondern mitten in Ihrem Alltag dürfen Sie den Umgang mit Gott praktizieren. Und mögen die Freiräume zum Stillwerden vor Gott auch kurz sein, sie werden zur Quelle für ein bereichertes Leben werden. Vielleicht beginnen Sie dieses Training mit einem schlichten Gebet, so wie es der König Salomo tat. Herr, neige mein Herz zu dir, dass ich wandle in deinen Wegen. Amen.

Liebe Zuhörer, danke, dass Sie eingeschaltet und zugehört haben. Vielleicht befinden Sie sich gerade in einer schwierigen Lage. Sie sind gesundheitlich schwer angeschlagen. Vielleicht müssen Sie sogar das Bett hüten. In den Tagen der Krankheit fühlt man sich niedergeschlagen, depressiv, einsam und hilflos.

Die Geduld wird oft auf eine harte Probe gestellt. Ob Gott wohl Gebete erhört? 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Ich wünsche Ihnen von Herzen den Frieden Gottes und seine Bewahrung in diesen Tagen der Not.

0: Hallo Brummis, hallo Freunde. Mein Name ist Tom Astor und ich grüße alle, die jetzt für uns auf der manchmal so endlosen Straße hängen, damit das, was wir alle zum Leben brauchen, pünktlich ans Ziel gelangt. Vielleicht ist vielen Mitbürgern, die durch euch mal ein bisschen später an ihr Ziel kommen, gar nicht bewusst, dass ihr ja nicht zum Spaß fahrt, sondern für uns. Ich bin stolz, dass ich eine Menge Freunde unter den Fernfahrern habe. Und freue mich immer, wenn ich sie auf den Truck- und Country-Festivals treffe. Ich werde mich also auch in Zukunft bemühen, gute Songs für euch zu schreiben. Viele von euch lieben diese Musik und auch das haben wir gemeinsam. Jetzt habe ich etwas Besonderes für euch. Ein Truckergebet. Und das spricht jetzt euer Kollege Uli Totzki aus Hamm, genannt Brummi Deutschland.
1: Lieber Gott, schütze uns Brummifahrer und unsere Brummis auf unseren langen Fahrten bei Tag und Nacht. Besonders brauchen wir deine Hilfe, wenn wir durch Straßen mit spielenden Kindern fahren. Hilf uns immer, unsere Fracht sicher und gut ans Ziel zu bringen und lass unsere Entscheidung zu jeder Stunde, Minute und Sekunde gut sein. Führe unsere Hände am Steuer in guten und in schlechten Zeiten, damit wir immer heil nach Hause kommen, wo unsere Frauen und Kinder auf uns warten. Hilf uns gegen die Müdigkeit mit deiner Kraft, denn dunkel und tief ist die Nacht. Gib uns bei jedem Kilometer Verständnis für das harte, aber herrliche Leben. Lieber Gott, schütze alle unsere Partner im Verkehr und lass uns immer fair miteinander umgehen. Amen.

0: Wenn Sie möchten, dürfen Sie jetzt mitbeten. Vater unser im Himmel, geheiligt werde dein Name, dein Reich komme, dein Wille geschehe, wie im Himmel, so auf Erden. Unser tägliches Brot gib uns heute und vergib uns unsere Schuld, wie auch wir vergeben unseren Schuldigern. Und führe uns nicht in Versuchung, sondern erlöse uns von dem Bösen. Denn dein ist das Reich und die Kraft und die Herrlichkeit in Ewigkeit. Amen.
1: 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Jetzt spricht zu Ihnen Rudi Joas. Gleichgültigkeit ist schon vielen zum Verhängnis geworden. Ob wir sie praktizierten, indem wir die von den Krankenkassen empfohlene kostenlose Vorsorgeuntersuchung vernachlässigt oder die Anweisung des Arztes ignoriert haben. Am Ende kommt es leider allzu oft knüppeldick. Doch dann ist es meistens zu spät. Wie oft haben sich Menschen mit einem zu hohen Alkoholspiegel hinter Steuer gesetzt und die Folgen der Gleichgültigkeit waren nie wieder gut zu machen. Doch all diese Folgen sind zeitlich. Es gibt nämlich auch ewige Folgen der Gleichgültigkeit, und zwar dann, wenn ich alle Angebote und Einladungen des lebendigen Gottes ablehne. Heute möchte ich Ihnen ein neues Angebot der Liebe Gottes vorstellen. Deswegen stelle ich diese Andacht unter dem Thema »Wer befreit mich von Gleichgültigkeit?« Der Prophet Jesaja schreibt im Kapitel 55, Vers 6 und 7, »Sucht den Herrn, während er sich finden lässt. Ruft ihn an, während er nahe ist. Der Gesetzlose verlasse seinen Weg und der Mann der Bosheit seine Gedanken, und er kehre um zu dem Herrn, so wird er sich über ihn erbarmen und zu unserem Gott, denn er ist reich an Vergebung.« Die Menschheit steht vor erdrückenden Problemen. Ratlosigkeit erkennt man bei den Großen dieser Erde. Wohin man auch sieht, es kriselt überall. Wirtschaftskrisen, Energiekrisen, Völkerkrisen, Krisen auf dem Arbeitsmarkt, Krisen in Ehen, Familien, Parteien, Staaten und bei den Völkern untereinander. Große Programme werden entworfen, Friedenszusagen gemacht, Friedensmärsche organisiert, Friedenskundgebungen eingerufen. Doch wird es bei allen Friedenssitzungen immer beängstigender und bedrückender. Was ist bloß in dieser Welt los? So könnte man fragen. Kommt denn die Menschheit nicht zur Vernunft? Was soll denn das wahnsinnige Geld verschwenden angesichts all des Hungers und Elends auf dieser Erde? Kann denn niemand Einhalt gebieten? Diese Frage drängt sich vielen auf. Millionen Werte werden sinnlos zerstört, die dann auch noch große Polizeieinsätze notwendig machen. Ist solch ein Wahnsinn denn überhaupt nicht zu ändern? Warum nicht? Weil man Gott den Rücken zugewandt hat, ja, ihn ganz bewusst nicht will. Denn das ist doch klar, liebe Zuhörerinnen und Zuhörer, nur im Gehorsam gegen Gott werden Misstrauen in Vertrauen umgewandelt. Jede Waffe und Granate ist eine Beleidigung Gottes, der befohlen hat, du sollst nicht töten. Doch das ist nicht das einzige Fehlverhalten des Menschen. Ich befürchte, das größte Dilemma ist die furchtbare Gleichgültigkeit ewigen Dingen gegenüber, und das, obwohl man auf einem Pulverfass sitzt. Ich bin wirklich kein Gegner von Haustieren, aber Hunde und Katzen bekommen heute mehr Fürsorge als die unsterbliche Existenz des Menschen. Von Natur aus lässt sich ja niemand gern an sein Seelenheil erinnern, weil jede Störung im Schlaf irgendwie Ärger hervorruft. Was für eine schreckliche Dummheit! Jeder lebt in der großen Gefahr, vom Tod überrascht zu werden, und nichts ist dann so sicher wie das Gericht. So sagt es die Bibel, Gottes Wort. Wer vernünftig handelt, muss seine Gleichgültigkeit beenden und darf nicht eher ruhen, bis der Friede Gottes ins Herz einzieht und er wirklich weiß, dass er errettet ist. Es wäre furchtbar, träumend zur Hölle zu fahren und die Augen erst wieder zu öffnen, wenn sich die große Kluft zwischen uns und dem Himmel unüberbrückbar manifestiert hat. Sollte diese Botschaft den einen oder anderen wach

Wenn jemand eine Krankheit hat, sich von einem Quacksalber behandeln lässt, so kann es wohl sein, dass die Schmerzen oberflächlich verschwinden, doch anstatt Heilung kommt der Tod. Durch eine falsche, trügerische Hoffnung, von der Angst geheilt zu werden, wäre eine mindestens ebenso schreckliche Sache. Das Heilmittel wäre dann schlimmer als die Krankheit. Es ist besser, dass der Gedanke an die Zukunft mir Angst einflößt, als in Gleichgültigkeit und Herzenshartnäckigkeit umzukommen. Lass dich doch aufwecken. Erst wenn du aufgewacht bist und die dunklen Wolken am politischen Himmel erkennst, wirst du dich dem einzigen Retter für Zeit und Ewigkeit verschreiben. Wer wird denn in einem brennenden Haus auf der Bettkante sitzen bleiben, um sich nur darüber zu freuen, dass er nicht weitergeschlafen hat? Doch wohl niemand. Da sieht doch jeder zu, in Sicherheit zu kommen, sei es durchs Fenster oder durch die Tür. Aufwachen ist noch keine Rettung. Wer diese Botschaft hört und bejaht, ist noch nicht aus der Gefahrenzone. Gottes liebevolle Einladung muss befolgt werden. Heute noch kannst du den Herrn finden. Heute noch ruft er dich. Heute noch bietet er dir Gnade und Barmherzigkeit an. Was machst du mit diesem Angebot? Auch wenn du überzeugt bist, vor einem heiligen Gott verloren zu sein, bist du noch lange nicht gerettet. Gott ist zwar, wie der Eingangsvers bezeugt, reich an Vergebung, doch sie ist erst dann rechtskräftig, wenn ich sie angenommen habe. Ohne persönliche Vergebung von Sünde und Schuld von Seiten Gottes rennst du ins Verderben und verlierst deine eigene Errettung. Dreh dieser furchtbaren Gleichgültigkeit, die dich total gefangen genommen und oft sogar gelähmt hat, den Rücken zu. Oder bist du etwa noch verliebt in deine Zweifel, Befürchtungen und Nöte? Hast du dich einfach damit abgefunden, indem du sagst, es ist nun mal so in dieser Welt? Ja, es ist leider so. Aber darum musst du auf keinen Fall so bleiben. Die Welt vergeht mit ihrer Lust. Wer aber den Willen Gottes tut, der bleibt in Ewigkeit. So sagt es Gottes Wort. Ist die Ewigkeitsfrage bei dir völlig erloschen? Bist du der Lüge des Teufels erlegen? Friedhof sei Endstation? Oder hindert dich die Gleichgültigkeit daran, einmal über das Heute nachzudenken? Man sagt, wenn ein Pferdestall brennt, wäre es die größte Schwierigkeit, die Pferde aus ihren Boxen herauszubekommen. Würden sie dem Besitzer folgen, könnten sie den Flammen entfliehen. Aber sie scheinen vor Furcht gelähmt. So hindert die Angst vor dem Feuer ihre Flucht vor dem Feuer. Hindert dich etwa die Angst vor dem zukünftigen Zorn Gottes, ihm zu entfliehen? Es ist doch irrsinnig, in Angst und Furcht zu verharren, wenn man gerettet werden kann. Wenn Friede, tiefer Herzensfriede zu haben ist, nimm ihn doch jetzt an. Warum in der dunklen Grube bleiben, in der man versinkt, wenn es Licht, wunderbares, himmlisches Licht gibt? Dein Heil und die Befreiung aus Angst und Gleichgültigkeit sind ganz nahe. Streck doch im Glauben deine Hand aus und ergreif die dir entgegengestreckte Hand Gottes in Jesus Christus. Wer nicht auf den Herrn Jesus blicken will, der mit deiner und meiner Sünde beladen am Kreuz auf Golgatha stellvertretend sein Leben ließ, der muss einmal ohne einen Retter in die Ewigkeit gehen. Heute ruft der Herr dir in dieser Botschaft noch einmal zu, komm und folge mir nach. Nun gilt es, die Gleichgültigkeit zu überwinden und zu bitten, Herr Jesus, bitte vergib mir jetzt alle meine Sünden und Schuld. Bist du dazu bereit? Wenn nicht, wird dein Herz immer härter und einmal ist es verstockt. Darum handle jetzt und glaube von Herzen an den Herrn Jesus Christus. Nur Glaubende werden aus dieser untergehenden Welt herausgerettet. Wirst du dabei sein? Wir wollen noch beten. Lieber Herr, wir wollen bekennen, dass auch wir über die Jahre unseres Glaubenslebens an manchen Stellen gleichgültig geworden sind.

Bitte vergib uns, Herr. Ich bete aber besonders für die Zuhörer, die noch gar keine persönliche Beziehung zu dir haben, obwohl sie alles wissen, was nötig ist, um errettet zu werden. Bitte klopf doch heute noch einmal an ihre Herzen an, ob da nicht jemand ist, der deine Stimme hört und dir sein Herz und Leben öffnet, damit du bei ihnen einziehst, um auch ihr Leben ganz neu zu machen. Danke für deine Liebe. Amen.

Liebe Zuhörer, ältere Menschen mussten in ihrem Leben schon sehr viele Veränderungen verarbeiten. Dafür gebührt ihnen tiefer Respekt. Aber nicht alle kommen damit in gleicher Weise zurecht und manche Senioren ziehen sich irgendwann innerlich zurück. 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

Wenn Sie möchten, dürfen Sie jetzt mitbeten. Vater unser im Himmel, geheiligt werde dein Name, dein Reich komme, dein Wille geschehe, wie im Himmel, so auf Erden. Unser tägliches Brot gib uns heute und vergib uns unsere Schuld, wie auch wir vergeben unseren Schuldigern. Und führe uns nicht in Versuchung, sondern erlöse uns von dem Bösen. Denn dein ist das Reich und die Kraft und die Herrlichkeit in Ewigkeit. Amen.